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19: Ich bin Silke Rech. In der Schweiz stimmen die Bürger heute über eine Begrenzung der Einwohnerzahl auf 10 Millionen Menschen ab. Die rechtskonservative SVP will damit die Zuwanderung stärker begrenzen.
20: Derzeit leben rund 9,1 Millionen Menschen in der Schweiz. Nach dem Willen der Initiatoren sollen ab einer Einwohnerzahl von 9,5 Millionen zusätzliche Maßnahmen gegen weiteres Wachstum ergriffen werden. Die Schweizer Regierung und die meisten Parteien lehnen die Initiative ab. Sie befürchten Nachteile für die Beziehungen zur Europäischen Union. Timo Wiesner, Redaktion.
19: Im Konflikt zwischen den USA und dem Iran gibt es weiter widersprüchliche Angaben zu einem möglichen Friedensabkommen. US-Präsident Trump kündigte eine Unterzeichnung noch für heute an. Die iranische Regierung erklärte dagegen, eine Vereinbarung werde frühestens in den kommenden Tagen erwartet. Beide Seiten betonen aber, dass die Verhandlungen Fortschritte machen. Derzeit gilt eine Waffenruhe, die allerdings immer wieder verletzt wird. Unionsfraktionschef Spahn dringt auf eine Reform der Arbeitszeiten. Der CDU-Politiker fordert den Koalitionspartner SPD auf, die Vereinbarungen aus dem Koalitionsvertrag umzusetzen. Geplant ist, die bisherige tägliche Höchstarbeitszeit durch eine wöchentliche Obergrenze zu ersetzen. Während Arbeitgeber die Pläne begrüßen, kommt von Gewerkschaften Kritik. In der südkoreanischen Hauptstadt Seoul haben mehr als 10.000 Menschen für die Rechte von LGBTQ-Personen demonstriert. Beim Queer Culture Festival zogen die Teilnehmer mit Regenbogenflaggen durch die Innenstadt. Gleichzeitig gab es eine Gegendemonstration von konservativen und christlichen Gruppen. In Südkorea kämpfen sexuelle Minderheiten weiterhin für mehr rechtliche Gleichstellung und Schutz vor Diskriminierung. Ab heute gelten in der EU neue Regeln für Marmelade und Honig. Künftig dürfen auch Fruchtaufstriche aus Erdbeeren, Kirschen oder Aprikosen offiziell als Marmelade bezeichnet werden. Außerdem müssen Hersteller bei Honig genauer angeben, aus welchen Ländern er stammt. Die Herkunftsländer müssen künftig auf dem Etikett aufgeführt werden.
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19: Heute im Norden und Osten wechselnd bewölkt und einige Schauer. In der Mitte und am Alpenrand wolkig bis stark bewölkt, aber nur vereinzelt Schauer, meistens trocken. Im Südwesten dagegen recht sonnig und trocken. Höchstwerte im Norden und Osten 15 bis 19 Grad, sonst 18 bis 23 Grad. Im äußersten Südwesten 22 bis 26 Grad. Morgen vom Norden bis zur Mitte wolkig bis stark bewölkt, im Nordosten sowie an den Alpen einzelne Schauer. Im Süden und Südwesten längerer Sonnenschein und meist trocken. Höchstwerte 16 bis 23 Grad, am Oberrhein lokal bis 25 Grad.
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14: Und das war die feelgoodradio.net Nachrichten.

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20: Ich bin Silke Rech. In der Schweiz stimmen die Bürger heute über eine Begrenzung der Einwohnerzahl auf 10 Millionen Menschen ab. Die rechtskonservative SVP will damit die Zuwanderung stärker begrenzen.
21: Derzeit leben rund 9,1 Millionen Menschen in der Schweiz. Nach dem Willen der Initiatoren sollen ab einer Einwohnerzahl von 9,5 Millionen zusätzliche Maßnahmen gegen weiteres Wachstum ergriffen werden. Die Schweizer Regierung und die meisten Parteien lehnen die Initiative ab. Sie befürchten Nachteile für die Beziehungen zur Europäischen Union. Timo Wiesner, Redaktion.
20: Im Konflikt zwischen den USA und dem Iran gibt es weiter Widersprüche.

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3: Ich bin Silke Rech. In der Schweiz stimmen die Bürger heute über eine Begrenzung der Einwohnerzahl auf 10 Millionen Menschen ab. Die rechtskonservative SVP will damit die Zuwanderung stärker begrenzen.
10: Derzeit leben rund 9,1 Millionen Menschen in der Schweiz. Nach dem Willen der Initiatoren sollen ab einer Einwohnerzahl von 9,5 Millionen zusätzliche Maßnahmen gegen weiteres Wachstum ergriffen werden. Die Schweizer Regierung und die meisten Parteien lehnen die Initiative ab. Sie befürchten Nachteile für die Beziehungen zur Europäischen Union. Timo Wiesner, Redaktion.
3: Im Konflikt zwischen den USA und dem Iran gibt es weiter widersprüchliche Angaben zu einem möglichen Friedensabkommen. US-Präsident Trump kündigte eine Unterzeichnung noch für heute an. Die iranische Regierung erklärte dagegen, eine Vereinbarung werde frühestens in den kommenden Tagen erwartet. Beide Seiten betonen aber, dass die Verhandlungen Fortschritte machen. Derzeit gilt eine Waffenruhe, die allerdings immer wieder verletzt wird. Unionsfraktionschef Spahn dringt auf eine Reform der Arbeitszeiten. Der CDU-Politiker fordert den Koalitionspartner SPD auf, die Vereinbarungen

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1: Genauer angeben, aus welchen Ländern er stammt. Die Herkunftsländer müssen künftig auf dem Etikett aufgeführt werden.
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1: Heute im Norden und Osten wechselnd bewölkt und einige Schauer. In der Mitte und am Alpenrand wolkig bis stark bewölkt, aber nur vereinzelt Schauer, meistens trocken. Im Südwesten dagegen recht sonnig und trocken. Höchstwerte im Norden und Osten 15 bis 19 Grad, sonst 18 bis 23 Grad. Im äußersten Südwesten 22 bis 26 Grad. Morgen vom Norden bis zur Mitte wolkig bis stark bewölkt, im Nordosten sowie an den Alpen einzelne Schauer. Im Süden und Südwesten längerer Sonnenschein und meist trocken. Höchstwerte 16 bis 23 Grad, am Oberrhein lokal bis 25 Grad.
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19: Ich bin Silke Rech. In der Schweiz stimmen die Bürger heute über eine Begrenzung der Einwohnerzahl auf 10 Millionen Menschen ab. Die rechtskonservative SVP will damit die Zuwanderung stärker begrenzen.
20: Derzeit leben rund 9,1 Millionen Menschen in der Schweiz. Nach dem Willen der Initiatoren sollen ab einer Einwohnerzahl von 9,5 Millionen zusätzliche Maßnahmen gegen weiteres Wachstum ergriffen werden. Die Schweizer Regierung und die meisten Parteien lehnen die Initiative ab. Sie befürchten Nachteile für die Beziehungen zur Europäischen Union. Timo Wiesner, Redaktion.
19: Im Konflikt zwischen den USA und dem Iran gibt es weiter widersprüchliche Angaben zu einem möglichen Friedensabkommen. US-Präsident Trump kündigte eine Unterzeichnung noch für heute an. Die iranische Regierung erklärte dagegen, eine Vereinbarung werde frühestens in den kommenden Tagen erwartet. Beide Seiten betonen aber, dass die Verhandlungen Fortschritte machen. Derzeit gilt eine Waffenruhe, die allerdings immer wieder verletzt wird. Unionsfraktionschef Spahn dringt auf eine Reform der Arbeitszeiten. Der CDU-Politiker fordert den Koalitionspartner SPD auf, die Vereinbarungen aus dem Koalitionsvertrag umzusetzen. Geplant ist, die bisherige tägliche Höchstarbeitszeit durch eine wöchentliche Obergrenze zu ersetzen. Während Arbeitgeber die Pläne begrüßen, kommt von Gewerkschaften Kritik. In der südkoreanischen Hauptstadt Seoul haben mehr als 10.000 Menschen für die Rechte von

0: LGBTQ-Personen demonstriert. Beim Queer Culture Festival zogen die Teilnehmer mit Regenbogenflaggen durch die Innenstadt. Gleichzeitig gab es eine Gegendemonstration von konservativen und christlichen Gruppen. In Südkorea kämpfen sexuelle Minderheiten weiterhin für mehr rechtliche Gleichstellung und Schutz vor Diskriminierung. Ab heute gelten in der EU neue Regeln für Marmelade und Honig. Künftig dürfen auch Fruchtaufstriche aus Erdbeeren, Kirschen oder Aprikosen offiziell als Marmelade bezeichnet werden. Außerdem müssen Hersteller bei Honig genauer angeben, aus welchen Ländern er stammt. Die Herkunftsländer müssen künftig auf dem Etikett aufgeführt werden.
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0: Heute im Norden und Osten wechselnd bewölkt und einige Schauer. In der Mitte und am Alpenrand wolkig bis stark bewölkt, aber nur vereinzelt Schauer, meistens trocken. Im Südwesten dagegen recht sonnig und trocken. Höchstwerte im Norden und Osten 15 bis 19 Grad, sonst 18 bis 23 Grad. Im äußersten Südwesten 22 bis 26 Grad. Morgen vom Norden bis zur Mitte wolkig bis stark bewölkt, im Nordosten sowie an den Alpen einzelne Schauer. Im Süden und Südwesten längerer Sonnenschein und meist trocken. Höchstwerte 16 bis 23 Grad, am Oberrhein lokal bis 25 Grad.
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5: Ich bin Jerome Nussbaum. Mit einem deutlichen 7:1 Sieg ist Deutschland in die Fußball-WM gestartet. Die DFB 11 ließ dem WM-Neuling Curaçao in der zweiten Spielhälfte in Houston keine Chance mehr. Die Tore für Deutschland schossen Metscher, Schlotterbeck, Musiala, Brown, Undaf und zweimal Havertz. Torwart Manuel Neuer sprach danach bei Magenta TV dennoch von einigen Unsicherheiten.
6: Ja, ich glaube, wir hatten den einen oder anderen Ballverlust gehabt, da auch in der Situation zuvor. Das war, glaube ich, ein bisschen unnötig gewesen. Und dann am Ende war es ein abgefälschter Schuss. Da war es schwer für mich, dann darauf zu reagieren noch. Ich glaube, wenn Jodl nicht berührt, habe ich ihn. Das wäre ein easy Ball gewesen für mich. Aber so war es dann nochmal schwer. Aber gerade diese Bälle, die wir dann auch verloren haben, haben ein bisschen dazu geführt, da kleine Unsicherheiten einfach zu haben. Ansonsten hatten wir alles im Griff. Und wie gesagt, die Spielfreude nach vorne war sowieso da.
5: Nach dem 7:1 ist Deutschland Rekordhalter bei den WM-Toren mit insgesamt 239. Rekordweltmeister Brasilien kommt jetzt dahinter mit 238 Treffern. Es gibt eine Absichtserklärung für ein Ende des Iran-Kriegs. Die USA, der Iran und Vermittler Pakistan haben eine Einigung auf ein Rahmenabkommen bestätigt. Laut dem pakistanischen Premierminister Sharif soll das Papier am kommenden Freitag in der Schweiz unterzeichnet werden.
12: Es werde aber im Laufe der Woche noch eine Reihe weiterer Treffen geben, sagte er. US-Präsident Trump erklärte, die Einigung mit dem Iran sei nun vollständig. Nach der Unterzeichnung werde auch die Sperrung der für Öltransporte wichtigen Straße von Hormus aufgehoben, ebenso die Blockade iranischer Häfen durch die Navy. Das iranische Außenministerium bestätigte, dass die Kriegshandlungen beendet werden sollen. Gleichzeitig drängt Teheran jedoch darauf, dass dies auch für die Gefechte im Libanon gelten müsse. Unklar ist, ob sich Israel daran gebunden fühlt. Ulrike Klein, Redaktion.
5: Bundeskanzler Merz hat die Absichtserklärung begrüßt. Er betonte dabei, dass es auch keine weiteren Angriffe gegen Israel und andere Nachbarn in der Region geben dürfe. Das Abkommen könne den Weg zu einer Erholung der Weltwirtschaft und einer Stabilisierung in der Region anbahnen. Gleichzeitig forderte er, das Vereinbarte zielstrebig umzusetzen. Die Straße von Hormuz müsse dauerhaft und uneingeschränkt für die freie Schifffahrt geöffnet werden, so Merz. Vor dem anstehenden G7-Gipfel im französischen Evian haben tausende Menschen im benachbarten Genf protestiert. Etwa 20.000 Teilnehmer wurden laut Polizei am Ende gezählt. Sie prangerten unter anderem die Politik von US-Präsident Trump an, aber auch die der anderen Staats- und Regierungschefs. Nach mehreren Zwischenfällen ordnete die Polizei die Auflösung der Demonstration an. In der Genfer Innenstadt war es zu Zusammenstößen gekommen, Scheiben wurden eingeschlagen und ein Auto angezündet.
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5: Vom Norden bis zur Mitte Deutschlands ist es heute wechselnd bis stark bewölkt. Ab und zu lässt sich die Sonne blicken. Im Nordosten kann es einzelne Schauer geben. Im äußersten Nordosten auch vereinzelte Gewitter. Im Süden und Südwesten zeigt sich dagegen längere Zeit die Sonne und es bleibt meist trocken. Bei Höchstwerten heute zwischen 16 und 22 Grad. Am Oberrhein bei bis zu 25 Grad.
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In unserer Sendung auf der Reeperbahn nachts um 12:30, ein Streifzug durch St. Pauli, sind wir jetzt im Hypodrom auf der Großen Freiheit angekommen. Eben betritt Hannes Kröger, der singende Seemann, das Podium über der Manege. Der Lärm verstummt und jetzt klingt sie auf, die alte, auf allen Meeren bekannte Weise.

0: Mein Name ist Kröger. Ich komme aus Hamburg.
1: Kröger aus Hamburg?
0: Wenn Sie mich mal finden wollen. Hannes Kröger, Hamburg, große Freiheit. 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
1: Ich bin Seemann, verdammt nochmal. 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

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Ja, wenn ihr nett seid, dann hört zu. 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Wir brauchen nur nette Leute um uns herum. Hier spricht Jürgen Drews. Ich wünsche euch was.

0: Deutsche Telekom, der Herr Walter am Telefon. Guten Tag, wen habe ich denn da?
1: Hallo, hier ist Seffin.
0: Guten Tag, Herr Seffin. Wie kann ich Ihnen helfen?
1: Weißt du, habe ich Probleme an meinem Internet?
0: Ja, und wie kann ich Ihnen da helfen?
1: Habe ich gemacht auf Fenster von dem Internet.
0: Ja.
1: Und jetzt sehe da Porno.
0: Wie, was sehen Sie da?
1: Eine Porno.
0: Ach, Pornos?
1: Ja.
0: Oh, dann haben Sie bestimmt eine Pornoseite aufgerufen. Ja, das ist natürlich klar, das kommt dann. Ne? Das hat sich im Browser jetzt dann so eingearbeitet und das müssen Sie aus dem Browser wieder rausnehmen.
1: Ja, ich nichts eingegeben habe. Ich nur gemacht habe auf Internet und auf einmal gucke da Porno.
0: Ja, also da müssen Sie sich einen PC-Techniker kommen lassen, der Ihnen das einrichtet. So, mit der Leitung haben Sie ja keine Probleme, Sie können uns ja gut, können ja die Seiten gut aufrufen, oder?
1: Ja, weiß nicht. Warte. Sieh da, Maus bewegt sich, ohne ich was machen. Und dann, die gehen weiter rüber. Ist normal?
0: Nee, dann haben Sie wahrscheinlich ein Virus sich eingefangen.
1: Wie Virus? Ist Computer krank?
0: Ja, der Computer ist dann krank, ja, kann man so sagen, ja. Sie haben sich wahrscheinlich ein Virus eingefangen, irgendjemand arbeitet jetzt auf Ihrem Rechner wahrscheinlich mit. Wenn sich die Maus von Geisterhand bewegt, ist das so, dass Sie einen Virus drauf haben.
1: Muss ich anrufen, Ghostbusters?
0: Nein, Sie sollten sich eine Firewall draufziehen. Die Firewall verhindert dann, dass Leute auf Ihren PC kommen und ein gutes Antivirenprogramm.
1: Ja, kann vielleicht auch an Leitung liegen?
0: Nein, also ich glaube nicht, dass die Leitung ein Problem hat. Geben Sie mir mal Ihre Telefonnummer, dann prüfe ich mal Ihre Leitung.
1: Wie Telefonnummer? Muss ich fragen, meine Nachbar?
0: Wieso Ihren Nachbarn fragen?
1: Ja, weißt du, muss ich rübergehen, muss ich fragen, Nachbar.
0: Ach so, der hat Ihnen das alles eingerichtet. Ja, dann fragen Sie mal den Nachbarn, was für eine Telefonnummer Sie haben und Ihre Zugangsdaten, ne, vom Internet, die brauchen wir.
1: Ja, warte, ich gehe rüber. Nachbar?
2: Was ist los?
1: Hey, weißt du, ich gerade Telefon mit der Telekom.
2: Ja, was ist das Problem?
1: Deine Leitung Scheißendreck.
2: Wie soll meine Leitung Scheißendreck? Ich habe keine schlechte Leitung, gute Leitung.
1: Nein, ich Telekom mir sagen, liegen an Leitung. Brauche ich deine Zugangsdaten?
2: Was du brauchst, meine Zugangsdaten? Was du wollen mit meinen Zugangsdaten? Kaufen dir selber Zugangsdaten. Was du machen mit meinen Zugangsdaten?
1: Ja du, ich war gestern hier, habe geklingelt bei dir, aber du nichts zu Hause warst.
2: Ja und dann?
1: Dann ich bin raus auf meinen Balkon und von meinem Balkon bin ich auf deinen Balkon und dann rein in deine Wohnung. Und da haben mir Kabel angesteckt, weißt du.
2: Was? Du warst in meine Wohnung und hast die Kabel angesteckt. Bist du blöd?
1: Bin ich nichts blöd, aber war ich gut. Weißt du, dann bin ich wieder zu mir zurück und dann habe ich gesehen die Bilder von dir und deine dicke Frau.
2: Also bist du bist so verrückt? Was du machen im fünften Stock in meinem Balkon in meinem Zimmer? Du verrückt! Wo die Kabel genehmigt? Warum du meinen Computer? Was willst du machen an meinem Computer? Was ist mit meiner Frau Probleme?
1: Habe ich gesehen Fotos von dir und deiner Frau in den Urlaub?
2: Du Siffin, du großes Gespenst, du Spinne! Geh raus aus meinem Haus, ich will ihn nicht mehr sehen! Du kannst doch nicht Leitung machen an meinen Computer! Was ist ein Problem?
1: Ist doch ganz einfach! Warum du regst dich auf? Ich dir zahle 3 Döner!
2: Ich mache Tür zu, ich dich nicht mehr sehen will!
1: Ja, mach die Augen zu, ist das Gleiche!
0: Hallo?
1: Ja?
0: Was war da jetzt los?
1: Ja, weißt du, ich stress mit meinem Nachbar.
0: Warum? Was ist denn da los?
1: Ja, weißt du, gestern bin ich von meinem Balkon auf die Seite, habe ich geklingelt bei ihm.
0: Ja.
1: Und er nichts zu Hause. Dann bin ich auf meinem Balkon und dann auf seinem Balkon bin ich rüber in seine Wohnung und habe ein angesteckt Kabel.
0: Haben Sie sich ein LAN-Kabel rübergezogen?
1: Ja, genau. Genau, wieso LAN-Kabel?
0: Ja, haben Sie sich jetzt ein LAN-Kabel rübergelegt in Ihre Wohnung, dass Sie ins Internet
1: Nein,
0: können?
1: Nichts LAN-Kabel, habe ich WLAN.
0: Wie, WLAN?
1: Habe ich mir gekauft in der Kik, 20 Meter WLAN-Kabel.
0: Das gibt kein WLAN-Kabel, das ist ein Witz. Nein, aber Sie können doch nicht bei Ihrem Nachbarn das Internet abgreifen, das geht doch gar nicht. Also das ist ja verboten und wenn Ihr Nachbar das nicht will, dann kann der Sie sogar anzeigen. Und also da können wir Ihnen überhaupt nicht helfen, also das geht gar nicht. Also melden Sie sich selber Ihren Anschluss an und dann können Sie auch bei mir anrufen, aber so kann ich Ihnen nicht mal einen Support geben. Also tut mir leid, aber das ist also sogar strafbar. Bitte ziehen Sie das Kabel wieder raus. Und informieren Sie Ihren Nachbarn, dass Sie das getrennt haben von Ihrem Computer.
1: Ja, wie? Muss ich wieder über den Balkon gehen und dann wieder über den Balkon gehen? Und
0: nein, klingeln Sie bei ihm und sagen Sie ihm, das Kabel soll er rausziehen.
1: Aber vorhin hat gesagt, er will mich nicht mehr sehen.
0: Ja, aber das Kabel wird er ja wohl jetzt rausziehen. Also es ist ja egal, Sie können auf jeden Fall nicht ins Internet über Ihren Nachbarn, das ist verboten.
1: Wie verboten?
0: Das dürfen Sie nicht. Der Mann hat seine Zugangsdaten bekommen, der bezahlt dafür. Und Sie können doch nicht einfach sein Internet klauen. Das geht nicht.
1: Ach, kommst du, machst du bitte Augen zu, weißt du?
0: Nein, da können wir die Augen nicht zumachen. Normalerweise müssten wir Ihnen den Telefonanschluss. Also ich bin unbestechlich. Und außerdem gehen Sie auf seinem Computer und gucken sich seine Bilder an. Und das ist schon sehr strafbar, ja, was Sie da machen.
1: Hab ich gesehen von seiner Frau, von seiner dicke Frau und er in den Urlaub.
0: Ja, das möchte ich jetzt alles gar nicht wissen. Ne? Also bitte trennen Sie jetzt das. Wie heißen Sie denn? Geben Sie mir mal Ihre Adresse und Ihre Telefonnummer.
1: Ich nichts habe.
0: Wie? Also Sie haben doch Telefon, oder?
1: Ja, ich nix habe ich geglaubt bei Nachbarn.
0: Wie? Der Telefonanschluss, über den wir jetzt telefonieren, ist auch von Ihrem Nachbarn?
1: Ja, da klar.
0: Das darf doch nicht wahr sein. Sagen Sie mal, jetzt haben Sie wirklich alles geglaubt. Na gut, dann sagen Sie mir mal die Telefonnummer von... also die Telefonnummer kann ich ja jetzt nichts mit anfangen. Haben Sie eine Handynummer?
1: Ja, nee, habe ich nichts.
0: Okay. Alles klar. Also normalerweise müssten wir Ihnen den Strom abstellen.
1: Ja, wieso Strom? Warst du gestern Techniker hier? Von dem Strom habe ich auch geklaut.
0: Wie Strom geklaut?
1: Ja, du ganz einfach, habe ich gemacht. Habe ich gemacht, Klemm. Und dann ist sie rüber zu mir. Und dann wieder Klemm.
0: Den Strom vom Nachbarn haben Sie auch geklaut?
1: Ja, klar.
0: Das darf doch nicht wahr sein.
1: Der nichts wissen.
0: Um Gottes Willen. Also Sie haben ja, das ganze Haus ist ja, Ihr ganzen Hausstand ist ja nur noch alles zusammengeklaut. Also das ist ja, Sie leben auf fremden Strom, fremdes ja. Telefon und fremde Internet. Also bezahlen Sie gar nichts.
1: Nee, warum nicht zahlen?
0: Also ich kann nur den Kopf schütteln, entschuldigen Sie, aber sowas habe ich noch nicht erlebt. Also Herr Seffin, da wird es auf jeden Fall ein Nachspiel haben für Sie. Auf Wiederhören.
1: Wie Nachspiel? Waren wir nicht erst bei Vorspiel?
0: Herr Seffin, auf Wiederhören. Also ich möchte mit Ihnen jetzt nicht mehr sprechen, weil das ist mir einfach zu extrem, was Sie da machen. Ja, auf gut. Wiederhören.
1: Tschüss.

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2: Ich bin Jerome Nussbaum. Mit einem deutlichen 7:1-Sieg ist Deutschland in die Fußball-WM gestartet. Die DFB 11 ließ dem WM-Neuling Curaçao in der zweiten Spielhälfte in Houston keine Chance mehr. Die Tore für Deutschland schossen Metscher, Schlotterbeck, Musiala, Brown, Undav und zweimal Havertz. Torwart Manuel Neuer sprach danach bei Magenta TV dennoch von einigen Unsicherheiten.
6: Ja, ich glaube, wir hatten den einen oder anderen Ballverlust gehabt, da auch in der Situation zuvor. Das war, glaube ich, ein bisschen unnötig gewesen. Und dann am Ende war es ein abgefälschter Schuss. Da war es schwer für mich, dann darauf zu reagieren noch. Ich glaube, wenn Jodl nicht berührt, habe ich ihn. Das wäre ein easy Ball gewesen für mich. Aber so war es dann nochmal schwer. Aber gerade diese Bälle, die wir dann auch verloren haben, haben ein bisschen dazu geführt, da kleine Unsicherheiten einfach zu haben. Ansonsten hatten wir alles im Griff. Und wie gesagt, die Spielfreude nach vorne war sowieso da.
2: Nach dem 7:1 ist Deutschland Rekordhalter bei den WM-Toren mit insgesamt 239. Rekordweltmeister Brasilien kommt jetzt dahinter mit 238 Treffern. Es gibt eine Absichtserklärung für ein Ende des Iran-Kriegs. Die USA, der Iran und Vermittler Pakistan haben eine Einigung auf ein Rahmenabkommen bestätigt. Laut dem pakistanischen Premierminister Sharif soll das Papier am kommenden Freitag in der Schweiz unterzeichnet werden.
12: Es werde aber im Laufe der Woche noch eine Reihe weiterer Treffen geben, sagte er. US-Präsident Trump erklärte, die Einigung mit dem Iran sei nun vollständig. Nach der Unterzeichnung werde auch die Sperrung der für Öltransporte wichtigen Straße von Hormus aufgehoben, ebenso die Blockade iranischer Häfen durch die Navy. Das iranische Außenministerium bestätigte, dass die Kriegshandlungen beendet werden sollen. Gleichzeitig drängt Teheran jedoch darauf, dass dies auch für die Gefechte im Libanon gelten müsse. Unklar ist, ob sich Israel daran gebunden fühlt. Ulrike Klein, Redaktion.
2: Bundeskanzler Merz hat die Absichtserklärung begrüßt. Er betonte dabei, dass es auch keine weiteren Angriffe gegen Israel und andere Nachbarn in der Region geben dürfe. Das Abkommen könne den Weg zu einer Erholung der Weltwirtschaft und einer Stabilisierung in der Region anbahnen. Gleichzeitig forderte er, das Vereinbarte zielstrebig umzusetzen. Die Straße von Hormuz müsse dauerhaft und uneingeschränkt für die freie Schifffahrt geöffnet werden, so Merz. Vor dem anstehenden G7-Gipfel im französischen Evian haben tausende Menschen im benachbarten Genf protestiert. Etwa 20.000 Teilnehmer wurden laut Polizei am Ende gezählt. Sie prangerten unter anderem die Politik von US-Präsident Trump an, aber auch die der anderen Staats- und Regierungschefs. Nach mehreren Zwischenfällen ordnete die Polizei die Auflösung der Demonstration an. In der Genfer Innenstadt war es zu Zusammenstößen gekommen, Scheiben wurden eingeschlagen und ein Auto angezündet.
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2: Vom Norden bis zur Mitte Deutschlands ist es heute wechselnd bis stark bewölkt. Ab und zu lässt sich die Sonne blicken. Im Nordosten kann es einzelne Schauer geben. Im äußersten Nordosten auch vereinzelte Gewitter. Im Süden und Südwesten zeigt sich dagegen längere Zeit die Sonne und es bleibt meist trocken. Bei Höchstwerten heute zwischen 16 und 22 Grad. Am Oberrhein bei bis zu 25 Grad.
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3: Ich bin Jerome Nussbaum. Mit einem deutlichen 7:1 Sieg ist Deutschland in die Fußball-WM gestartet. Die DFB 11 ließ dem WM-Neuling Curaçao in der zweiten Spielhälfte in Houston keine Chance mehr. Die Tore für Deutschland schossen Metscher, Schlotterbeck, Musiala, Brown, Undav und zweimal Havertz. Torwart Manuel Neuer sprach danach bei Magenta TV dennoch von einigen Unsicherheiten.
14: Ja, ich glaube, wir hatten den einen oder anderen Ballverlust gehabt, da auch in der Situation zuvor. Das war, glaube ich, ein bisschen unnötig gewesen. Und dann am Ende war es ein abgefälschter Schuss. Da war es schwer für mich, dann darauf zu reagieren noch. Ich glaube, wenn Jode nicht berührt, habe ich ihn. Das wäre ein easy Ball gewesen für mich. Aber so war es dann nochmal schwer. Aber gerade diese Bälle, die wir dann auch verloren haben, haben ein bisschen dazu geführt, da kleine Unsicherheiten einfach zu haben. Ansonsten hatten wir alles im Griff. Und wie gesagt, die Spielfreude nach vorne war sowieso da.
3: Nach dem 7:1 ist Deutschland Rekordhalter bei den WM-Toren mit insgesamt 239. Rekordweltmeister Brasilien kommt jetzt dahinter mit 238 Treffern. Es gibt eine Absichtserklärung für ein Ende des Iran-Kriegs. Die USA, der Iran und Vermittler Pakistan haben eine Einigung auf ein Rahmenabkommen bestätigt. Laut dem pakistanischen Premierminister Sharif soll das Papier am kommenden Freitag in der Schweiz unterzeichnet werden.
12: Es werde aber im Laufe der Woche noch eine Reihe weiterer Treffen geben, sagte er. US-Präsident Trump erklärte, die Einigung mit dem Iran sei nun vollständig. Nach der Unterzeichnung werde auch die Sperrung der für Öltransporte wichtigen Straße von Hormus aufgehoben, ebenso die Blockade iranischer Häfen durch die Navy. Das iranische Außenministerium bestätigte, dass die Kriegshandlungen beendet werden sollen. Gleichzeitig drängt Teheran jedoch darauf, dass dies auch für die Gefechte im Libanon gelten müsse. Unklar ist, ob sich Israel daran gebunden fühlt. Ulrike Klein, Redaktion.
3: Bundeskanzler Merz hat die Absichtserklärung begrüßt. Er betonte dabei, dass es auch keine weiteren Angriffe gegen Israel und andere Nachbarn in der Region geben dürfe. Das Abkommen könne den Weg zu einer Erholung der Weltwirtschaft und einer Stabilisierung in der Region anbahnen. Gleichzeitig forderte er, das Vereinbarte zielstrebig umzusetzen. Die Straße von Hormuz müsse dauerhaft und uneingeschränkt für die freie Schifffahrt geöffnet werden, so Merz. Vor dem anstehenden G7-Gipfel im französischen Evian haben tausende Menschen im benachbarten Genf protestiert. Etwa 20.000 Teilnehmer wurden laut Polizei am Ende gezählt. Sie prangerten unter anderem die Politik von US-Präsident Trump an, aber auch die der anderen Staats- und Regierungschefs. Nach mehreren Zwischenfällen ordnete die Polizei die Auflösung der Demonstration an. In der Genfer Innenstadt war es zu Zusammenstößen gekommen, Scheiben wurden eingeschlagen und ein Auto angezündet.
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3: Vom Norden bis zur Mitte Deutschlands ist es heute wechselnd bis stark bewölkt. Ab und zu lässt sich die Sonne blicken. Im Nordosten kann es einzelne Schauer geben. Im äußersten Nordosten auch vereinzelte Gewitter. Im Süden und Südwesten zeigt sich dagegen längere Zeit die Sonne und es bleibt meist trocken. Bei Höchstwerten heute zwischen 16 und 22 Grad. Am Oberrhein bei bis zu 25 Grad.
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3: Ich bin Jerome Nussbaum. Mit einem deutlichen 7:1 Sieg ist Deutschland in die Fußball-WM gestartet. Die DFB 11 ließ dem WM-Neuling Curaçao in der zweiten Spielhälfte in Houston keine Chance mehr. Die Tore für Deutschland schossen Metscher, Schlotterbeck, Musiala, Brown, Undaf und zweimal Havertz. Torwart Manuel Neuer sprach danach bei Magenta TV dennoch von einigen Unsicherheiten.
5: Ja, ich glaube, wir hatten den einen oder anderen Ballverlust gehabt, da auch in der Situation zuvor. Das war, glaube ich, ein bisschen unnötig gewesen. Und dann am Ende war es ein abgefälschter Schuss. Da war es schwer für mich, dann darauf zu reagieren noch. Ich glaube, wenn Jodl nicht berührt, habe ich ihn. Das wäre ein easy Ball gewesen für mich. Aber so war es dann nochmal schwer. Aber gerade diese Bälle, die wir dann auch verloren haben, haben ein bisschen dazu geführt, da kleine Unsicherheiten einfach zu haben. Ansonsten hatten wir alles im Griff. Und wie gesagt, die Spielfreude nach vorne war sowieso da.
3: Nach dem 7:1 ist Deutschland Rekordhalter bei den WM-Toren mit insgesamt 239. Rekordweltmeister Brasilien kommt jetzt dahinter mit 238 Treffern. Es gibt eine Absichtserklärung für ein Ende des Iran-Kriegs. Die USA, der Iran und Vermittler Pakistan haben eine Einigung auf ein Rahmenabkommen bestätigt. Laut dem pakistanischen Premierminister Sharif soll das Papier am kommenden Freitag in der Schweiz unterzeichnet werden.
12: Es werde aber im Laufe der Woche noch eine Reihe weiterer Treffen geben, sagte er. US-Präsident Trump erklärte, die Einigung mit dem Iran sei nun vollständig. Nach der Unterzeichnung werde auch die Sperrung der für Öltransporte wichtigen Straße von Hormus aufgehoben, ebenso die Blockade iranischer Häfen durch die Navy. Das iranische Außenministerium bestätigte, dass die Kriegshandlungen beendet werden sollen. Gleichzeitig drängt Teheran jedoch darauf, dass dies auch für die Gefechte im Libanon gelten müsse. Unklar ist, ob sich Israel daran gebunden fühlt. Ulrike Klein, Redaktion.
3: Bundeskanzler Merz hat die Absichtserklärung begrüßt. Er betonte dabei, dass es auch keine weiteren Angriffe gegen Israel und andere Nachbarn in der Region geben dürfe. Das Abkommen könne den Weg zu einer Erholung der Weltwirtschaft und einer Stabilisierung in der Region anbahnen. Gleichzeitig forderte er, das Vereinbarte zielstrebig umzusetzen. Die Straße von Hormuz müsse dauerhaft und uneingeschränkt für die freie Schifffahrt geöffnet werden, so Merz. Vor dem anstehenden G7-Gipfel im französischen Evian haben tausende Menschen im benachbarten Genf protestiert. Etwa 20.000 Teilnehmer wurden laut Polizei am Ende gezählt. Sie prangerten unter anderem die Politik von US-Präsident Trump an, aber auch die der anderen Staats- und Regierungschefs. Nach mehreren Zwischenfällen ordnete die Polizei die Auflösung der Demonstration an. In der Genfer Innenstadt war es zu Zusammenstößen gekommen, Scheiben wurden eingeschlagen und ein Auto angezündet.
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3: Vom Norden bis zur Mitte Deutschlands ist es heute wechselnd bis stark bewölkt. Ab und zu lässt sich die Sonne blicken. Im Nordosten kann es einzelne Schauer geben, im äußersten Nordosten auch vereinzelte Gewitter. Im Süden und Südwesten zeigt sich dagegen längere Zeit die Sonne und es bleibt meist trocken. Bei Höchstwerten heute zwischen 16 und 22 Grad, am Oberrhein bei bis zu 25 Grad.
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14: Und das waren die feelgoodradio.net Nachrichten.

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2: Ich bin Jerome Nussbaum. Mit einem deutlichen 7:1 Sieg ist Deutschland in die Fußball-WM gestartet. Die DFB 11 ließ dem WM-Neuling Curaçao in der zweiten Spielhälfte in Houston keine Chance mehr. Die Tore für Deutschland schossen Metscher, Schlotterbeck, Musiala, Brown, Undaf und zweimal Havertz. Torwart Manuel Neuer sprach danach bei Magenta TV dennoch von einigen Unsicherheiten.
5: Ja, ich glaube, wir hatten den einen oder anderen Ballverlust gehabt, da auch in der Situation zuvor. Das war, glaube ich, ein bisschen unnötig gewesen. Und dann am Ende war es ein abgefälschter Schuss. Da war es schwer für mich, dann darauf zu reagieren noch. Ich glaube, wenn Jodin nicht berührt, habe ich ihn. Das wäre ein easy Ball gewesen für mich, aber so war es dann nochmal schwer. Aber gerade diese Bälle, die wir dann auch verloren haben, haben ein bisschen dazu geführt, da kleine Unsicherheiten einfach zu haben. Ansonsten hatten wir alles im Griff und wie gesagt, die Spielfreude nach vorne war sowieso da.
2: Nach dem 7:1 ist Deutschland Rekordhalter bei den WM-Toren mit insgesamt 239. Rekordweltmeister Brasilien kommt jetzt dahinter mit 238 Treffern. Es gibt eine Absichtserklärung für ein Ende des Iran-Kriegs. Die USA, der Iran und Vermittler Pakistan haben eine Einigung auf ein Rahmenabkommen bestätigt. Laut dem pakistanischen Premierminister Sharif soll das Papier am kommenden Freitag in der Schweiz unterzeichnet werden.
12: Es werde aber im Laufe der Woche noch eine Reihe weiterer Treffen geben, sagte er. US-Präsident Trump erklärte, die Einigung mit dem Iran sei nun vollständig. Nach der Unterzeichnung werde auch die Sperrung der für Öltransporte wichtigen Straße von Hormus aufgehoben, ebenso die Blockade iranischer Häfen durch die Navy. Das iranische Außenministerium bestätigte, dass die Kriegshandlungen beendet werden sollen. Gleichzeitig drängt Teheran jedoch darauf, dass dies auch für die Gefechte im Libanon gelten müsse. Unklar ist, ob sich Israel daran gebunden fühlt. Ulrike Klein, Redaktion.
2: Bundeskanzler Merz hat die Absichtserklärung begrüßt. Er betonte dabei, dass es auch keine weiteren Angriffe gegen Israel und andere Nachbarn in der Region geben dürfe. Das Abkommen könne den Weg zu einer Erholung der Weltwirtschaft und einer Stabilisierung in der Region anbahnen. Gleichzeitig forderte er, das Vereinbarte zielstrebig umzusetzen. Die Straße von Hormuz müsse dauerhaft und uneingeschränkt für die freie Schifffahrt geöffnet werden, so Merz. Vor dem anstehenden G7-Gipfel im französischen Evian haben tausende Menschen im benachbarten Genf protestiert. Etwa 20.000 Teilnehmer wurden laut Polizei am Ende gezählt. Sie prangerten unter anderem die Politik von US-Präsident Trump an, aber auch die der anderen Staats- und Regierungschefs. Nach mehreren Zwischenfällen ordnete die Polizei die Auflösung der Demonstration an. In der Genfer Innenstadt war es zu Zusammenstößen gekommen, Scheiben wurden eingeschlagen und ein Auto angezündet.
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2: Vom Norden bis zur Mitte Deutschlands ist es heute wechselnd bis stark bewölkt. Ab und zu lässt sich die Sonne blicken. Im Nordosten kann es einzelne Schauer geben. Im äußersten Nordosten auch vereinzelte Gewitter. Im Süden und Südwesten zeigt sich dagegen längere Zeit die Sonne und es bleibt meist trocken. Bei Höchstwerten heute zwischen 16 und 22 Grad. Am Oberrhein bei bis zu 25 Grad.
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3: Ich bin Jerome Nussbaum. Mit einem deutlichen 7:1 Sieg ist Deutschland in die Fußball-WM gestartet. Die DFB 11 ließ dem WM-Neuling Curaçao in der zweiten Spielhälfte in Houston keine Chance mehr. Die Tore für Deutschland schossen Metscher, Schlotterbeck, Musiala, Brown, Undav und zweimal Havertz. Torwart Manuel Neuer sprach danach bei Magenta TV dennoch von einigen Unsicherheiten.
2: Ja, ich glaube, wir hatten den einen oder anderen Ballverlust gehabt, da auch in der Situation zuvor. Das war, glaube ich, ein bisschen unnötig gewesen. Und dann am Ende war es ein abgefälschter Schuss. Da war es schwer für mich, dann darauf zu reagieren noch. Ich glaube, wenn Jodin nicht berührt, habe ich ihn. Das wäre ein easy Ball gewesen für mich. Aber so war es dann nochmal schwer. Aber gerade diese Bälle, die wir dann auch verloren haben, haben ein bisschen dazu geführt, da kleine Unsicherheiten einfach zu haben. Ansonsten hatten wir alles im Griff. Und wie gesagt, die Spielfreude nach vorne war sowieso da.
3: Nach dem 7:1 ist Deutschland Rekordhalter bei den WM-Toren mit insgesamt 239. Rekordweltmeister Brasilien kommt jetzt dahinter mit 238 Treffern. Es gibt eine Absichtserklärung für ein Ende des Iran-Kriegs. Die USA, der Iran und Vermittler Pakistan haben eine Einigung auf ein Rahmenabkommen bestätigt. Laut dem pakistanischen Premierminister Sharif soll das Papier am kommenden Freitag in der Schweiz unterzeichnet werden.
12: Es werde aber im Laufe der Woche noch eine Reihe weiterer Treffen geben, sagte er. US-Präsident Trump erklärte, die Einigung mit dem Iran sei nun vollständig. Nach der Unterzeichnung werde auch die Sperrung der für Öltransporte wichtigen Straße von Hormus aufgehoben, ebenso die Blockade iranischer Häfen durch die Navy. Das iranische Außenministerium bestätigte, dass die Kriegshandlungen beendet werden sollen. Gleichzeitig drängt Teheran jedoch darauf, dass dies auch für die Gefechte im Libanon gelten müsse. Unklar ist, ob sich Israel daran gebunden fühlt. Ulrike Klein, Redaktion.
3: Bundeskanzler Merz hat die Absichtserklärung begrüßt. Er betonte dabei, dass es auch keine weiteren Angriffe gegen Israel und andere Nachbarn in der Region geben dürfe. Das Abkommen könne den Weg zu einer Erholung der Weltwirtschaft und einer Stabilisierung in der Region anbahnen. Gleichzeitig forderte er, das Vereinbarte zielstrebig umzusetzen. Die Straße von Hormuz müsse dauerhaft und uneingeschränkt für die freie Schifffahrt geöffnet werden, so Merz. Vor dem anstehenden G7-Gipfel im französischen Evian haben tausende Menschen im benachbarten Genf protestiert. Etwa 20.000 Teilnehmer wurden laut Polizei am Ende gezählt. Sie prangerten unter anderem die Politik von US-Präsident Trump an, aber auch die der anderen Staats- und Regierungschefs. Nach mehreren Zwischenfällen ordnete die Polizei die Auflösung der Demonstration an. In der Genfer Innenstadt war es zu Zusammenstößen gekommen, Scheiben wurden eingeschlagen und ein Auto angezündet.
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3: Vom Norden bis zur Mitte Deutschlands ist es heute wechselnd bis stark bewölkt. Ab und zu lässt sich die Sonne blicken. Im Nordosten kann es einzelne Schauer geben, im äußersten Nordosten auch vereinzelte Gewitter. Im Süden und Südwesten zeigt sich dagegen längere Zeit die Sonne und es bleibt meist trocken. Bei Höchstwerten heute zwischen 16 und 22 Grad, am Oberrhein bei bis zu 25 Grad.
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5: Ich bin Jerome Nussbaum. Mit einem deutlichen 7:1 Sieg ist Deutschland in die Fußball-WM gestartet. Die DFB 11 ließ dem WM-Neuling Curaçao in der zweiten Spielhälfte in Houston keine Chance mehr. Die Tore für Deutschland schossen Metscher, Schlotterbeck, Musiala, Brown, Undaf und zweimal Havertz. Torwart Manuel Neuer sprach danach bei Magenta TV dennoch von einigen Unsicherheiten.
6: Ja, ich glaube, wir hatten den einen oder anderen Ballverlust gehabt, da auch in der Situation zuvor. Das war, glaube ich, ein bisschen unnötig gewesen. Und dann am Ende war es ein abgefälschter Schuss. Da war es schwer für mich, dann darauf zu reagieren noch. Ich glaube, wenn Jodl nicht berührt, habe ich ihn. Das wäre ein easy Ball gewesen für mich. Aber so war es dann nochmal schwer. Aber gerade diese Bälle, die wir dann auch verloren haben, haben ein bisschen dazu geführt, da kleine Unsicherheiten einfach zu haben. Ansonsten hatten wir alles im Griff. Und wie gesagt, die Spielfreude nach vorne war sowieso da.
5: Nach dem 7:1 ist Deutschland Rekordhalter bei den WM-Toren mit insgesamt 239. Rekordweltmeister Brasilien kommt jetzt dahinter mit 238 Treffern. Es gibt eine Absichtserklärung für ein Ende des Iran-Kriegs. Die USA, der Iran und Vermittler Pakistan haben eine Einigung auf ein Rahmenabkommen bestätigt. Laut dem pakistanischen Premierminister Sharif soll das Papier am kommenden Freitag in der Schweiz unterzeichnet werden.
12: Es werde aber im Laufe der Woche noch eine Reihe weiterer Treffen geben, sagte er. US-Präsident Trump erklärte, die Einigung mit dem Iran sei nun vollständig. Nach der Unterzeichnung werde auch die Sperrung der für Öltransporte wichtigen Straße von Hormus aufgehoben, ebenso die Blockade iranischer Häfen durch die Navy. Das iranische Außenministerium bestätigte, dass die Kriegshandlungen beendet werden sollen. Gleichzeitig drängt Teheran jedoch darauf, dass dies auch für die Gefechte im Libanon gelten müsse. Unklar ist, ob sich Israel daran gebunden fühlt. Ulrike Klein, Redaktion.
5: Bundeskanzler Merz hat die Absichtserklärung begrüßt. Er betonte dabei, dass es auch keine weiteren Angriffe gegen Israel und andere Nachbarn in der Region geben dürfe. Das Abkommen könne den Weg zu einer Erholung der Weltwirtschaft und einer Stabilisierung in der Region anbahnen. Gleichzeitig forderte er, das Vereinbarte zielstrebig umzusetzen. Die Straße von Hormuz müsse dauerhaft und uneingeschränkt für die freie Schifffahrt geöffnet werden, so Merz. Vor dem anstehenden G7-Gipfel im französischen Evian haben tausende Menschen im benachbarten Genf protestiert. Etwa 20.000 Teilnehmer wurden laut Polizei am Ende gezählt. Sie prangerten unter anderem die Politik von US-Präsident Trump an, aber auch die der anderen Staats- und Regierungschefs. Nach mehreren Zwischenfällen ordnete die Polizei die Auflösung der Demonstration an. In der Genfer Innenstadt war es zu Zusammenstößen gekommen, Scheiben wurden eingeschlagen und ein Auto angezündet.
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5: Vom Norden bis zur Mitte Deutschlands ist es heute wechselnd bis stark bewölkt. Ab und zu lässt sich die Sonne blicken. Im Nordosten kann es einzelne Schauer geben, im äußersten Nordosten auch vereinzelte Gewitter. Im Süden und Südwesten zeigt sich dagegen längere Zeit die Sonne und es bleibt meist trocken. Bei Höchstwerten heute zwischen 16 und 22 Grad, am Oberrhein bei bis zu 25 Grad.
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19: Ich bin Jerome Nussbaum. Mit einem deutlichen 7:1-Sieg ist Deutschland in die Fußball-WM gestartet. Die DFB 11 ließ dem WM-Neuling Curaçao in der zweiten Spielhälfte in Houston keine Chance mehr. Die Tore für Deutschland schossen Metscher, Schlotterbeck, Musiala, Brown, Undaf und zweimal Havertz. Torwart Manuel Neuer sprach danach bei Magenta TV dennoch von einigen Unsicherheiten.
20: Ja, ich glaube, wir hatten den einen oder anderen Ballverlust gehabt, da auch in der Situation zuvor. Das war, glaube ich, ein bisschen unnötig gewesen. Und dann am Ende war es ein abgefälschter Schuss. Da war es schwer für mich, dann darauf zu reagieren noch. Ich glaube, wenn Jode nicht berührt, habe ich ihn. Das wäre ein easy Ball gewesen für mich. Aber so war es dann nochmal schwer. Aber gerade diese Bälle, die wir dann auch verloren haben, haben ein bisschen dazu geführt, da kleine Unsicherheiten einfach zu haben. Ansonsten hatten wir alles im Griff. Und wie gesagt, die Spielfreude nach vorne war sowieso da.
19: Nach dem 7:1 ist Deutschland Rekordhalter bei den WM-Toren mit insgesamt 239. Rekordweltmeister Brasilien kommt jetzt dahinter mit 238 Treffern. Es gibt eine Absichtserklärung für ein Ende des Iran-Kriegs. Die USA, der Iran und Vermittler Pakistan haben eine Einigung auf ein Rahmenabkommen bestätigt. Laut dem pakistanischen Premierminister Sharif soll das Papier am kommenden Freitag in der Schweiz unterzeichnet werden.
12: Es werde aber im Laufe der Woche noch eine Reihe weiterer Treffen geben, sagte er. US-Präsident Trump erklärte, die Einigung mit dem Iran sei nun vollständig. Nach der Unterzeichnung werde auch die Sperrung der für Öltransporte wichtigen Straße von Hormus aufgehoben, ebenso die Blockade iranischer Häfen durch die Navy. Das iranische Außenministerium bestätigte, dass die Kriegshandlungen beendet werden sollen. Gleichzeitig drängt Teheran jedoch darauf, dass dies auch für die Gefechte im Libanon gelten müsse. Unklar ist, ob sich Israel daran gebunden fühlt. Ulrike Klein, Redaktion.
19: Bundeskanzler Merz hat die Absichtserklärung begrüßt. Er betonte dabei, dass es auch keine weiteren Angriffe gegen Israel und andere Nachbarn in der Region geben dürfe. Das Abkommen könne den Weg zu einer Erholung der Weltwirtschaft und einer Stabilisierung in der Region anbahnen. Gleichzeitig forderte er, das Vereinbarte zielstrebig umzusetzen. Die Straße von Hormuz müsse dauerhaft und uneingeschränkt für die freie Schifffahrt geöffnet werden, so Merz. Vor dem anstehenden G7-Gipfel im französischen Evian haben tausende Menschen im benachbarten Genf protestiert. Etwa 20.000 Teilnehmer wurden laut Polizei am Ende gezählt. Sie prangerten unter anderem die Politik von US-Präsident Trump an, aber auch die der anderen Staats- und Regierungschefs. Nach mehreren Zwischenfällen ordnete die Polizei die Auflösung der Demonstration an. In der Genfer Innenstadt war es zu Zusammenstößen gekommen, Scheiben wurden eingeschlagen und ein Auto angezündet.
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19: Vom Norden bis zur Mitte Deutschlands ist es heute wechselnd bis stark bewölkt. Ab und zu lässt sich die Sonne blicken. Im Nordosten kann es einzelne Schauer geben. Im äußersten Nordosten auch vereinzelte Gewitter. Im Süden und Südwesten zeigt sich dagegen längere Zeit die Sonne und es bleibt meist trocken. Bei Höchstwerten heute zwischen 16 und 22 Grad. Am Oberrhein bei bis zu 25 Grad.
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Moin. Herzlich willkommen zu den Hörercharts. Ich bin leicht angeschlagen und ich weiß nicht, warum, das ist das Schlimme. Also ich habe leichten, sehr leichten Schnupfen und sehr leichten Husten, aber halt alles sehr leicht. Und alles erst seit so gestern. Ich hätte mir gedacht, wenn ich mir was hole, hole ich es mir bei Rock im Park. Aber ist halt nicht so. Holst du dir irgendwie im Alltag? Hier ist ein Haar. Naja. Schauen wir mal, wie lange das anhält und wann es mir wieder gut geht. Ich denke mal, es geht schnell. Also es fühlt sich jetzt nicht doll an, aber man weiß ja nie, ne, was da so kommt. Schauen wir mal. Moin, St. Grinzinger ist übrigens auch eine österreichische Band. Wir überschwemmen die Hörercharts, sagt die Musikjournalistin. Ja, macht ihr mal. Ist ja recht gute Musik. Jetzt fängt das schon wieder an, dass ich den ganzen Tag zweimal gehustet habe. Jetzt versucht konzentriert zu sprechen und schon muss ich richtig husten. Ihr kennt das, aber so ist es nun mal. Ja, also St. Grinzinger auf Platz Nummer 20 gelandet mit, ich glaube, minus 18 Punkten. Wir kommen in der Zeit oder in die Zeit, in der keine Sau zuhört und noch weniger Leute voten. Es ist nämlich wieder irgendwie dieses, wie heißt dieses runde Ding? Fußball. Ist immer so, kennen wir. Ist seit Jahren so. Da haben die Leute dann auf einmal anderes zu tun. Ist ja auch nicht schlimm, sollen sie auch gerne machen. Aber wir sind dann ein bisschen mehr unter uns. Hier ist Platz Nummer 19. Tante Käthe mit dem Deutschlandchor. Ist ein bisschen passend zum Thema.

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habe ja mit dem ganzen Bums relativ wenig zu tun. Also ich schaue einfach keinen Fußball. Ich meine, jeder, der das schauen will, soll das gerne tun. Da werde ich euch nicht reinreden und euch das Ganze nicht schlecht reden. Aber gerade so bei WM, EM, da kriegt man ja dann doch das ein oder andere mit. Und ich habe so irgendwie gehört, es soll wohl ganz gut gelaufen sein für die deutsche Nationalmannschaft am gestrigen Tag, als sie das erste Spiel dieser WM spielen durften, mussten, sollten, konnten, mit Trinkpause bei 20 Grad im Stadion. Ist das nicht normal, 20 Grad im Stadion? Braucht man da jetzt eine Trinkpause? Eine Werbepause braucht man, okay. Ja, habe ich verstanden. Apropos Werbepause, können wir auch mal machen, ne? Hier ist die Werbepause. Ja, lief hier eigentlich ganz gut, ne? Ist jetzt schon durch die Werbepause. Hab da überstanden. Naja. Aber nur weil Becker geputzt hat. Das heißt, es muss Becker jedes Mal bei jedem Spiel die Wohnung putzen, oder wie? Wild. Aber ja, ist natürlich auch eine gute Herangehensweise, kann man machen, ne? Warum denn nicht? Ich kriege hier gerade brandheiße Infos, das Stadion wurde um 10 Grad heruntergekühlt. Ja gut. Aber wenn das Stadion um 10 Grad heruntergekühlt wird, warum braucht man dann eine Trinkpause? Also, man kann ja das Stadion ja heiß lassen und dafür eine Trinkpause machen oder das Stadion runterkühlen und dann dafür die Trinkpause sein lassen, weil sonst schaffen die das ja auch, bei 20 Grad 45 Minuten zu spielen. Geht wohl doch um Werbung. Naja. Machen wir mal weiter mit dem nächsten Song. Der heißt Hallo Sommer. Was ist denn los? Ich habe den ganzen Tag nicht so viel gehustet wie in diesen 5 Minuten. Muss gleich mal was trinken. Hallo Sommer heißt der Song von Marvin Markel. -7 Punkte. Es soll überall gleich sein, egal ob 15 Grad in Kanada oder 40 Grad in Mexiko. Ja, wie auch immer. Wo waren wir jetzt? Ach so, bei Hallo Sommer. Es ist nämlich wieder Sommer. Ich hasse Sommer. Platz Nummer 19, neu eingestiegen.

Ich darf sagen, dass Elton zuhört. Ja, kann man erwähnen, dass Elton diese Fußball-Stories hier gebracht hat. Ich habe ja von den Fußball-Stories immer wenig Ahnung, darum bin ich ganz dankbar, wenn es da Leute im Hintergrund gibt, die mir Informationen zustecken, sodass ich dann schlau sein kann. Das läuft ähnlich wie Adam und dem Sprachstudio. Adam braucht im Prinzip meistens ein Sprachstudio, oh Gott, das in genau den Dingen Ahnung hat, in denen er keine Ahnung hat. Und umgekehrt. Dann funktioniert es am besten. Ist ja auch egal. Jetzt kommt ein Schluck auf dazu. Es wird spannend. Es wird eine spannende Sendung. Das gerade war ein Klopausenlied, wurde zumindest im Chat gesagt. Ja, kann man machen, muss man nicht. Elton würde sagen, zu kurz für ein Klopausenlied. Der braucht immer ein bisschen länger, bis er von seinem DJ-Pult aufs Klo gegangen ist und wieder zurückgekommen ist. Da sind irgendwie so 5-6 Minuten ein besserer Song. Oder der Pur Party Mix hatte, glaube ich, 9, oder? Ich meine, er hatte 9. Ist ja auch egal. Panic Killer Party habe ich für euch mit Pinks Not Dead. Pinks, not Punks. Da steht wirklich Pinks, bevor ihr jetzt wieder ankommt mit ich kann nicht lesen und so. Platz Nummer 17, das Ganze neu eingestiegen in den Hörercharts.

Painkiller Party mit Punk's Not Dead. Die Musikjournalistin schreibt, ich habe mittlerweile vom Husten und so eine rauchige Stimme, da mache ich Joe Cocker Konkurrenz. Das Problem ist, ich hatte das den ganzen Tag nicht. Also ich bin ein bisschen aufgewacht, ja, ganz minimal Schnupfen und so, aber ist alles gut, alles easy. Hatte dann heute auch ein paar Meetings, da lief alles super, überhaupt keine Probleme mit der Stimme oder so gehabt. Ich bin 10 Minuten on air und die Stimme so, es ist echt spannend, weil beim Meeting spricht man ja eher normal und jetzt so bei so einer Radiosendung, da versucht man ja so ein bisschen besser auf die Aussprache zu achten, ein bisschen bessere Betonungen zu setzen, deutlich zu sprechen etc. pp. Das strengt halt mehr an, ja, aber das ist das, weiß ich nicht, irgendwie ist es immer die härteste Zeit der Woche, was die Stimme angeht, diese 2 Stunden. Das ist selbst bei Rock im Park kein Problem, weil da kannst du stundenlang mitgrölen oder singen oder wie auch immer man das bezeichnen möchte, wenn ich dort Schallwellen von mir gebe. Es ist nicht so schlimm wie die Stimme, wie 2 Stunden eine Radiosendung moderieren. Das ist echt interessant. Aber wir wissen ja seit Corona schon damals, ne? Webradiosendungen sind Corona-safe, habe ich damals ja immer gesagt. Jetzt sind sie auch, was weiß ich was, das ist safe. Irgendwie eine Erkältung ist es nicht. Wobei, vielleicht doch. Aber irgendwie ist es eine sehr laxe Erkältung. Ich weiß es nicht. Ist ja ruhig. Wir kommen zu einer Truppe, die wir vom Eurovision Song Contest kennen. Zumindest die meisten von uns. Dort waren sie, ich glaube, vor ungefähr 20 Jahren mit Hard Rock Hallelujah sehr erfolgreich. Ich meine sogar, es sind exakt 20 Jahre, oder? Da merkt man mal wieder, wie die Zeit vergeht. Es ist manchmal echt brutal. Ich kann mich daran erinnern, als ich so angefangen habe, mich für Musik zu interessieren, so Ende der 90er, Anfang der 2000er, wenn Mama dann gesagt hat, ja, die Songs, die kenne ich schon alle, das ist alles gecovert, das haben wir früher schon gehört, in den 80ern. Dann dachte ich mir so, ja gut, es ist 20, 30 Jahre her, ist ja ewig. Und jetzt bin ich in einer Zeit, wo die Musik, die ich gehört habe, auch schon 20, 25 Jahre alt ist und denke mir so, oh, du bist alt. Naja, ist ja auch egal. Sind genau 20 Jahre, 2006 hat Lordi gewonnen. Tja, Lordi jetzt mit Hold Me Now, zusammen mit Mother Beat, Nora, Luhimo und John Logan auf Platz, wo sind wir? 16. Minus 1 Punkt. Boah, wird das eine witzige Sendung heute.

Ja, Johnny Logan mit Hold Me Now war einer der besten Schmachtfetzen, sagt die Musikjournalistin. Sie liebt den Song, aber die Version ist etwas gewöhnungsbedürftig. Gewöhnungsbedürftig ist ja auch, es ist ja nicht immer negativ, ne? Gewöhnungsbedürftig hört sich immer gleich so an nach dem Motto, ja, ist halt die kleine Schwester von Scheiße oder sowas. Aber wenn wir mal ehrlich sind, ist gewöhnungsbedürftig eigentlich auch häufig cool. Man muss sich halt nur erstmal dran gewöhnen. Das ist ja bei vielen so, was nicht bekannt ist. Und ich habe es auch oft so, dass ich Songs hatte, bei denen ich beim ersten Mal hören gedacht habe, boah, nee, muss das jetzt, also so richtig geil ist der Song nicht. Und dann habe ich ein zweites, drittes, viertes Mal gehört, teilweise auch unter Zwang, weil es in den Hörercharts lief. Und dann habe ich gemerkt, ja, eigentlich ist der Song ganz geil. Und jetzt liebe ich den Song. Gibt es mit Sicherheit einige immer wiederkehrende Beispiele. Ja. Ich guck mal kurz in die Liste, welcher Song jetzt kommt. Bei Platz Nummer 15. Ja, zum Beispiel Eine Welle für Chris Kelle. Nee. Also der Beat ist ja immer noch geil, aber mit den Lyrics versaut's leider alles. Versaut's leider alles. Den fährst du ja auch mittlerweile. Das halte ich für ein Gerücht. Das ist alles eine Unterstellung hier. The Quiero Senorita von André Parker habe ich für euch auf Platz Nummer 15. Mit 15 Punkten, das passt ziemlich gut. Mein Problem an der Stelle ist, dass ich diese Sprache mal wieder überhaupt nicht kann. Aber gut, viel Spaß.

Mir wird ja häufig vorgeworfen, ich wäre so fies und gemein und böse zu der Musik oder den Interpreten und würde da so ablästern, sowas alles. Und dann lese ich sowas wie, der Song fängt ja echt gut an, bis die Stimme kommt. Und dann frage ich mich, bin ich eigentlich der Gemeine oder seid ihr das eher? Oder stachelt ihr mich zum Gemeinsein an? Klingt so ein bisschen danach, ne? Naja. Also, meine Musik ist es nicht. Ich mag allgemein jetzt nicht so dieses Senorita, Spanien, sonst was Gedönse. Egal von welchem Interpreten jetzt. Also, da gibt's ja öfter mal auch so, Sommersongs gehen ja häufiger auch mal in die Richtung. Es ist alles nicht so meins. Weiß nicht. Also, Spanien, weiß nicht. Ich wollte gerade überlegen, ob ich schon mal in Spanien war, aber ja, ich war mal auf Mallorca. Die Frage ist, ob das zählt. Aber in Spanien selber, also Festland Spanien, war ich, glaube ich, noch nie. Habe ich eine Zeit lang überlegt, ob ich jetzt im August hinfahre. Denn im August ist eine totale Sonnenfinsternis in Spanien. Nächstes Jahr übrigens auch. Dieses Jahr ist es an der Nordküste. Nächstes Jahr ist es an der Ostküste sichtbar. Und dann gibt es in Europa, so wie ich das verstanden habe, zu meiner Lebzeit keine Sonnenfinsternis mehr zu sehen. Also keine absolute. In anderen Teilen der Welt schon noch, aber in Europa war es das dann. Und da war natürlich die Idee, da mal hinzufahren. Aber A, kommen da natürlich viele auf die Idee, das zu tun. Und B, es ist halt Spanien im August. Also die Chance, dass es mir und dem Hund viel zu heiß ist, ist einfach so unendlich groß, dass sich das, glaube ich, nicht lohnt für diese paar Minuten. Naja. Ich stehe dazu, ich bin auch ein bisschen gemein. Ja, ich auch, ne? Mach das Ganze ja auch ein bisschen lockerer und ein bisschen schöner. Muss ja nicht immer alles so glatt gebügelt sein und so weiter und so fort. Ich habe das falsche Fenster geschlossen. So, jetzt bin ich wieder beisammen. Wir kommen zu Platz Nummer 14. Ihr fragt euch mit sicher, nee, die Anmoderation passt nicht. Wollt ihr so eine Anmoderation machen mit, ihr fragt euch sicher, hat es überhaupt einen Song weitergeschafft? Aber ja, Platz Nummer 19 ist ja diese Woche, Platz Nummer 20 letzte Woche gewesen mit Tante Käthe und dem Deutschlandchor. Platz Nummer 14 ist letzte Woche Platz Nummer 16 gewesen. Tom Stern mit Jenny.

Klingt so ein bisschen wie so eine Warteschleifen- oder eine Durchsagenmusik, ne? Dü-dü-dü, Frau Müller, bitte Kasse 5. 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Dü-dü-dü. Ja, doch, ich lege mich darauf fest, es klingt so wie so eine Durchsagen-Jingle-Ident-Melodie-Ding. Dü-dü. Naja. Hattet ihr auch immer so dieses Bedürfnis, die Ansagen im Supermarkt zu machen? Ich finde, die kann man viel entertainiger machen. Ich finde, man anstatt einfach zu sagen, zweite Kasse bitte oder dritte Kasse bitte, kann man auch einfach irgendwie so sagen, keine Ahnung. Ey Leute, hier sind schon wieder so viele Leute, die uns die Bude einrennen. Kannst du mal eine weitere Kasse zum Abkassieren hier aufmachen, damit dir das Gerotz mal hier schneller raus ist? Ich habe keine Lust mehr, hier alles alleine machen zu müssen. Können wir auch mal ein bisschen mehr helfen hier, Kollegen, Kolleginnen. Bin ich irgendwie ehrlicher. Ich glaube, als Supermarktmensch, also, wie nennt man die eigentlich? Weil wirkliche KassiererInnen gibt's ja gar nicht mehr, oder? Die machen ja jetzt auch Regale einfüllen und sich allgemein um den Supermarkt kümmern, oder? Ist ja immer sehr dynamisch, wie das geregelt wird. Oh, gut. Wo bin ich jetzt abgebogen? Ich weiß es gar nicht mehr. Ist ja auch egal. Hier ist Gabi Antoni, da sich die Musikjournalistin wieder über die gute Musik freut. Ein Sternregen nur für dich. Das Ganze mit 48 Punkten von der 14. Nochmal nach oben auf die 13.

Sternregen nur für dich von Gabi Antoni. Hier gehört bei, ihr wisst Bescheid, ne? Hörercharts und so. Ihr könnt auch fleißig voten auf die-hörercharts.de. Das Ganze wieder ab 22 Uhr, wenn das Voting freigeschaltet ist. Also die 20 Songs, die wir gerade hören. Plus mein Neuvorschlag für kommende Woche. Könnt aber auch am Live-Voting teilnehmen. Also wenn ihr angemeldet und registriert seid, könnt ihr oben bei den Hörercharts auf der Webseite das Live-Voting benutzen. Da könnt ihr 10 Punkte pro Song vergeben durch euren Daumen hoch oder Daumen runter. Dann eben 10 Punkte positiv oder negativ, je nachdem, wie das Ganze so abläuft. Wir haben wieder Zeit für ein bisschen Werbung. Läuft ja hier wirklich wie beim Fußball, ne? 4 Werbeunterbrechungen in 2 Stunden. Und danach gibt es eine ausgewogene Diskussion. Denn zu einer ausgewogenen Diskussion gehört immer Pro und Contra. Jetzt bin ich ein ITler, der auch öfter mal programmiert. Und für mich stehen so, wobei eine Pipe steht fürs Weiterleiten, 2 Pipes sind meistens oder, sind Programmiersprachen. Also wenn man was vergleicht, dann hat man ja so, wenn der Wert 1, also wenn der Wert A 1 ist und der Wert B 2 ist, dann macht das und das, und wenn der Wert D 3 ist, dann macht das und das und so, ne? So klassische Programmiergeschichten. Da kann man auch so Verkettungen machen, die nicht und sind, sondern oder. Also sowas wie, wenn die Uhrzeit 20 Uhr ist und Montag oder... Jetzt macht es irgendwann keinen Sinn mehr. Oder es ist Sonntag oder irgendwie sowas. Und das macht man mit so Doppelpipes. Ein Pipe leitet so im Linux-System Daten weiter. Also man kann so Daten von einem an den anderen Befehl weiterleiten oder Ausgaben eher. Das heißt, wir leiten jetzt das Pro an Contra weiter. Ich glaube, ich zerlege den Bandnamen gerade viel zu sehr von Pro, Pipe, Contra. Hier ist Hortensienblau. Hortensienblau, nicht Hortenissen. Oh Mann! Ich glaube, ich sollte das sein lassen. Hier ist Hortensienblau. 74 Punkte. 74 Punkte. Für Platz Nummer 12. Letzte Woche Platz Nummer 11. Hallo Mojina.

Hortensienblau. Irgendwann werde ich auch lernen, dieses Wort vernünftig zu lesen und aussprechen zu können. Der Song ist gar nicht schlecht, das stimmt. Vielleicht hat die Band ja auch noch weitere gute Songs so im Angebot. Muss man mal in den nächsten Wochen und Monaten ein bisschen verfolgen. Mojina sagt gerade, oha, krank vom Festival oder vom Konzert. Kann eigentlich nur vom Konzert sein, rein zeitlich gesehen, weil ich das erst so richtig seit Montag hab. Nee, seit Sonntag hab. Ich hab auch irgendwie komplett die Zeit verloren, ne? Also so Wochentage. Donnerstag war Bäcker da, also habe ich Bäcker abgeholt, den Hund aber abgeliefert. Freitag, Samstag, Sonntag war Konzert, also Festival. Montag habe ich Bäcker wieder abgeliefert, aber den Hund nicht geholt, sondern bin zum Hund gefahren, also zur Katze. Dann war ich da Dienstag, Mittwoch, Donnerstag, Freitag, Samstag. Und da waren wir irgendwie, ach so, genau, am Donnerstag hatte ich da Muskelkater in den Beinen und dachte mir so, wow, gute Idee, jetzt noch zu einem Konzert zu gehen. Habe ich dann gemacht, war eine scheiß Idee. Samstag, von Freitag auf Samstag die Nacht taten mir dann die Beine extrem weh. Samstag auf Sonntag auch, das ist jetzt wieder gut. Dafür habe ich Sonntag angefangen, irgendwie, dass ich so ein bisschen Schnupfen und so ein bisschen Heiserkeit hatte. Das war heute Morgen aber quasi schon wieder weg und ist jetzt wieder extrem. Also jetzt ist es so schlimm wie noch nie. Ich hoffe einfach, das liegt daran, dass ich mich jetzt so konzentrieren muss. Aber wird schon wieder irgendwie, ne? Gute Besserung, sagt Mojina. Ja, danke, wird schon wieder. Wie gesagt, alles nicht so schlimm. Das ist gerade die Härte, also gerade kommt's richtig hervor. Gestern war es nur so, was weiß ich, ja, kurz mal husten, kurz mal irgendwie schnupfen. Aber ich habe noch nicht mal ein Taschentuch vollgekriegt, so nach dem Motto. Ja, schauen wir mal, wie sich das entwickelt. Aber wie gesagt,

0: Feelgoodradio.net, nur wir sind nett, ist der Slogan dieses Senders, den ihr gerade hört. Ja, wenn ihr nett seid, dann hört zu. Ansonsten schaltet ganz schnell ab, wenn ihr nicht nett seid. Wir brauchen nur nette Leute um uns herum. Hier sprach und hier spricht Jürgen Drews. Ich wünsche euch was.
1: Ein schöner Mix. Es war recht witzig. Danke nochmal an alle, die da mitgemacht haben und mitmachen konnten. Und diese Playlist so ein bisschen gefüllt und unterstützt haben. War witzig. Platz Nummer 11. Habe ich jetzt für euch, ist ein Neuansteiger in die Hörercharts. Tanz das Tier. Ist das sowas wie Tanz die Robbe? Oder die Mach die Robbe, ne? Mach die Robbe war es, glaube ich. Naja. 77 Punkte von Tigerjunge, das Ganze. Hören wir mal rein. Da ist der Playbutton.
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1: 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Ja, auch ein interessanter Song. Tigerjunge mit Tanz das Tier. Habt ihr jetzt hoffentlich auch alle gemacht, das Tier getanzt. Wie auch immer das jetzt gehen sollte, aber in irgendeiner Form ist ja auch egal. Klingt so ein bisschen wie was, was so bei Rock im Park übrig geblieben ist, ne? Oder so allgemein Festivals. Ich weiß nicht, wie ihr, wenn ihr Festivals besucht. Ich bin da der Mensch, ich versuche möglichst das ganze Festival mitzunehmen. Das heißt, ich bin dann wirklich von der ersten Band morgens um 12 bis möglichst zur letzten abends um 2 Uhr da, also nachts. Wobei, das stimmt nicht ganz, die allerletzte Band nehme ich selten mit. Es kommt ein bisschen drauf an, was da vorkommt. Aber ich bin durchaus ein Freund davon zu sagen, hey, wenn jetzt gerade nichts los ist oder gerade nichts da ist, wo ich sage, das interessiert

interessiert mich, dann gehe ich einfach irgendwo hin und guck mal und lass mich inspirieren oder ja, bin einfach nur neugierig, wie es klingt und wenn es einem nicht gefällt, geh mal halt zur nächsten Band. Und das klingt so wie so ein, ja, so ein stiller, so eine Entdeckung. Zum Beispiel Adam Angst habe ich ja damals auch bei Rock im Park entdeckt. Die kannte ich ja vorher auch noch nicht und habe sie lieben gelernt. Könnten übrigens mal wieder ein neues Album rausbringen. Grüße an dieser Stelle. Ihr hört ja definitiv alle zu. Ist ja auch egal. Hier ist Don't Stop von Regent from Below. Das Ganze auf Platz Nummer 10. Neu eingestiegen in die Hörercharts. 82 Punkte. Dann hört mal, also dann stoppt mal nicht. Egal.

In Summe nicht meine Art von Musik, obwohl ich Rock und Metal durchaus mag, aber hat seine Berechtigung. Wie gesagt, geile E-Gitarren-Riffs. Sagt die Musikjournalistin, schließe ich mich an. Ist mir auch eine Nummer zu hart, muss ich gestehen. Also sowas ist dann eher was, was ich bei Wacken vermuten würde und weniger bei Rock im Park. Es gab natürlich dieses Jahr wieder, so war zum Beispiel Finch bei Rock im Park. da gab es natürlich wieder diese übliche Diskussion. Finch, das ist ja Rock im Park und das ist ja kein Rock, was der macht und so weiter. Und dann denkst du dir so, Alter, das Festival ist irgendwie 30 Jahre alt oder so. Guck mal bitte das Line-Up von seit immer an. Und du findest, in den 90ern waren die Fantastischen Vier bei Rock am Ring und Rock im Park. Otto war mehrmals da. Das ist alles kein Rock. Rock im Park war noch nie ausschließlich Rock. Und Rock am Ring war auch noch nie ausschließlich Rock. Und das ist eigentlich auch das Coole an dem Festival, dass es eben nicht so krass versteift auf Rock ist, sondern auch eben Metal hat, aber auch mal ein bisschen Techno und Rip und sonst was alles. Naja. Er hat sich das nicht ausgesucht. Was habe ich jetzt verpasst? Egal. Ausgesucht in den Hörerchat zu sein, hat sich vielleicht auch kein... Na, wobei, stimmt nicht. Ich weiß von ein paar Interpreten, dass sie sich selber hinzufügen. Quasi so als PR-Werbemaßnahme. Ist ja auch alles legitim. Ist ja auch voll okay. Darf man gerne machen. Seht das nicht als Kritik an. Echt Steinbach ist jedenfalls in den Hörercharts. Knallharte Wahrheit, 83 Punkte. Einen einzigen Punkt mehr als Platz Nummer 10. Ich verstehe euch gerade nicht, was ihr kommunizieren wollt. Das mag ich nicht mehr hören, sagt Mujina. Ja, da hast du jetzt aber keine Wahl, weil Knallharte Wahrheit kommt jetzt. Das ist die knallharte Wahrheit. Platz Nummer 12 letzte Woche, 9 diese Woche.

Ich muss gestehen, dass ich das falsch verstanden hatte. Diese Nachricht war eine Antwort und nicht eine Antwort auf meine Moderation. Naja, kann ja mal passieren. Ein Musikjournalist ist auch froh, dass echt Steinbach noch dabei ist. Mag den Song als Ausgleich zur ganzen Volksmusik. Ja, wobei ich sagen muss, ich bin jetzt mittlerweile an dem Punkt angelangt, wo ich sage, der Song kann mal ausgetauscht werden. Also echt Steinbach von mir aus gerne wieder in einem Monat, wenn es wieder geht. Aber so gerade bin ich irgendwie des Songs ein bisschen überdrüssig. Ich weiß nicht, ich habe langsam dieses, ja, jetzt habe ich den Song zu oft gehört, Gefühl. Das geht ja auch, wenn man dem, vor allem, weil man so aufgezogen wird, ne? Wenn der so in der eigenen Playlist ist und man den immer mal auch nach Gutdünken hören kann oder auch mal skippen kann, dann ist das ja immer noch was anderes, als wenn man den Song jetzt hören muss. Und gerade habe ich so dieses, ich muss diesen Song hören. Und das ist, er fängt an, so ein bisschen nervig zu werden. Also nicht, dass der Song schlecht ist, aber ihr wisst hoffentlich, was ich meine. Naja. Apropos neue Songs, Neuansteiger haben wir jetzt wieder in den Hörercharts auf Platz Nummer 8. Und zwar mit 105 Punkten. Keanu Germany mit Adler, German World Cup Song 2026. Oh Gott.

Was für ein beschissener, seelenloser KI-Song. Und dann auch noch so langweilig. Füllkrug mit Bier war ja wenigstens noch witzig und kein KI-Song. Aber er war witzig. Füllkrug mit Bier, wir werden König von Europa. Naja. Muss man mit leben, ne? Dass jetzt solche Songs aus dem Boden sprießen. Weil jeder kann jetzt irgendwie bei Sonos oder sowas einen Song bauen. Willst du machen. Ist halt so. Schöne neue Welt. Dafür kosten Server jetzt das Doppelte. Hey! Ich weiß nicht, ob ihr es mitgekriegt habt. Alle, die jetzt nicht so in der IT bewandert sind, kennen Hetzner wahrscheinlich nicht. Er ist einer der größten Serveranbieter hier so in Deutschland. Und einer der beliebtesten, weil die halt ein sehr, sehr gutes Preis-Leistungs-Verhältnis haben. Und die haben schon vor ein paar Wochen angekündigt, dass sie ihre Serverpreise ein bisschen anpassen müssen. Und jeder hat so gedacht, ja, wird halt so 10%, 15%, 20% teurer, also das Übliche halt. Nö, Hetzner mal eben so 100% bis 300% Preisaufschlag. Server kosten mal eben das Doppelte bis Dreifache jetzt. Es ist schon krass, was KI auf dem Hardware- und IT-Markt richtig krass an Kosten verursacht, an Preise nach oben treibt. Was kostet so ein Server? Es ist jetzt so die Frage, was kostet so ein Auto, ne? Also, du kannst Server haben von, du kannst Server haben bis. Das ist, je nachdem, wie groß, wie leistungsstarker können soll, sein soll. Also, ist es im Prinzip wie so ein Rechner, ne? Du kannst dir irgendwie so einen 400 € Billigrechner zusammenklicken. Du kannst dir aber auch einen High-End-Gaming-PC für 4.000, 5.000 € zusammenklicken. Genauso ist es bei Servern auch. Das ist halt sehr, sehr unterschiedlich. Also, falls du da Interesse hast, hetzner.com, kannst du dich ja selber mal durchklicken, dann siehst du da so ein paar Preise. Ich sag mal so ein Mittelklasse-Server, der jetzt so ein bisschen Rechenpower haben soll, für was eigentlich? Für so eine Webseite 5 bis 10 € im Monat. Wenn du jetzt allerdings richtig so Streaming-Server betreiben willst und rauch mal eine. Ja, ist eine Idee, ne? Wenn du jetzt so fette Streaming-Server oder sowas betreiben willst, da bist du definitiv bei 3-stelligen Euro-Beträgen im Monat, ne? Also da bist du dann irgendwie so bei 200-300 € locker, die so ein Ding im Monat kostet. Aber so ein Streaming-Server muss halt auch Encoding-Leistung in Echtzeit hinkriegen, ne? Das ist halt immer so dieses... Das Fiese dabei, diese Echtzeit. Wenn du jetzt zum Beispiel sagst, wir machen die VOD-Videos für die Mediathek von Adam und kann das so auf Billigservern rechnen, die schaffen es dann halt eine Geschwindigkeit von 0,5 oder sowas hinzukriegen. Interessiert ja keinen, rechnet das VOD halt eine Minute länger oder eine Stunde länger oder so. Ne? Server rennt ja eh durch, aber das, was halt in Realtime berechnet werden muss, muss halt in Realtime berechnet werden, ne? Naja, ich gehe jetzt noch eine rauchen. Hier ist die Werbung für Nikotinpflaster. Ich hole im Moment ein paar alte Hausmeister Krause-Folgen nach. Und es ist ein krasser Mix aus, oh Gott, war das scheiße und eigentlich ganz witzig. Aber so innerhalb einer Folge. Aber schlecht gealtert. Sehr, sehr schlecht gealtert, muss ich sagen. Tut das nicht. Hier ist Platz Nummer 7. Von der 9 auf die 7. Planet Earth 2, 3, 4 Punkte.

Angenehmer Sound, guter Text, kommt in meine Playlist, sagt die Musikjournalistin, die sich freut, dass sie Velvet Vulture nochmal wieder hören darf. Hier bei den Hörercharts mit einem guten Song. Ja, der ist ganz hörbar, finde ich. Er fällt aber auch nicht groß auf. Ne? Das ist so ein Song, der nicht aneckt. Also den kannst du in eine Playlist werfen, der läuft dann irgendwann zwischendurch und dir fällt nicht auf, dass er läuft. Kennt ihr das? Also wisst ihr, was ich meine damit? Es gibt ja Songs, die ecken wirklich an, die fallen auf oder positiv wie negativ, also die can be an hier, ne? Und es gibt Songs, die laufen einfach so im Hintergrund, dudeln die durch. Und der gehört dazu, das ist nichts Negatives, das ist einfach nur so diese Art von Song. Der perfekte Song nebenbei zum Arbeiten, nebenbei beim Arbeiten zu hören, ja. Ja, genau sowas. Wenn Krieger reiten von Goldschallkahl. Das klingt jetzt auch wieder alles komisch. 257 Punkte, neu eingestiegen auf Platz Nummer 6.

0: Ich bin da.
1: Hi.
0: Der Song war kürzer, als ich mir gedacht habe. Ich habe nicht gehört. Ich war gerade auf dem Klo. Muss ich gestehen. Aber irgendwie klang er scheiße. War er gut? Ist ja auch egal. Ihr könnt den Song gerne voten, wie ihr wollt. Also hoch, runter, links, rechts, durch die Nase und zurück. Erinnert mich ein bisschen vom Stil an Rambock, die vor wenigen Wochen auch in den Charts waren. Nur, dass Rambock hatte auf Englisch gesungen haben. Okay. Ja, wie gesagt, ich habe gerade wenig davon mitgekriegt. Ich hatte irgendwie gedacht, der Song wäre 3 Minuten und nicht 2:26. Aber ich habe es gerade noch so geschafft. Es gilt noch als rechtzeitig, oder? Es gab ja schon öfter mal. Boah, das ist eins der witzigsten Situationen im Webradio war eigentlich, als damals, es gab bei Pop Radio, einer der größten deutschen Webradios, Hobby-Webradios, öfter mal einen Wochenendmarathon, also 48-Stunden-Marathon, das waren das, glaube ich, immer. Die liefen dann irgendwie so von Freitag bis Sonntag. Kommt gut hin, von Freitag 18 Uhr bis Sonntag 18 Uhr, 48 Stunden. Und irgendwelche Moderatoren mussten dann die Nachtschicht machen. War auch öfter mal lustig, dass ein Moderator abends oder nachts dann eingeschlafen ist, der Song zu Ende lief und dann ging es nicht weiter. Naja. Ja, Becker fehlt heute ein bisschen, ist aber halt so, ne? Die hat auch mal ein bisschen Privatleben und so, ne? Die kann ja nicht immer hier sein. Deswegen müssen wir das Ganze jetzt alleine feiern. Hoffentlich bekommst du nie Durchfall, wenn du moderierst. Da kannst du aber nur mit einem Windel hier sitzen. Das würde aber gehen, weil du hast ja immer... Also du hast ja kurze Moderation und kannst ja immer einen Song spielen. Und ich habe ja keine festen... Also ich habe kein festes Stundenmuster. Das heißt, das geht sich nicht aus bei manchen Songs. Ach so, ja gut. Aber du könntest auch... zur Not 2 Songs aneinander laufen lassen, automatisiert. Und du kannst ja die Moderation, die musst du ja nicht so in die Länge ziehen, wie ich das jetzt mache. Die kannst du ja auch so ein bisschen dynamisch machen. Mal kürzer, mal länger, je nachdem. Ist ja auch egal. Ja, hier ist die grüne Pfefferminz.

Der Sonderling mit grüne Pfefferminze und die Musikjournalistin durfte schon eine Hörprobe vom neuen Song hören. Salamibrot knüpft nahtlos an die grüne Pfefferminze an. Ich kenne nur ein belegtes Brot mit Schinken. Schinken! Und ein belegtes Brot mit Ei. Ei. Denn das sind zwei belegte Brote. Eins mit Schinken und eins mit Ei. Und dazu am besten noch eisgekühlter Bommerlunder. Aber das lassen wir mal hinten runterfallen. Ich muss niesen. Darum komme ich jetzt ganz schnell. Platz Nummer 4. Von der 6 auf die 4. Hier ist auf dem... An der Ballermannküste. Nicht auf dem. An der Ballermannküste von Huhnsohn. Viel Spaß.

Ehrlich jetzt, für einen Ballermann-Song war das gar nicht mal so übel. Ich bin nicht so ein Ballermann-Fan, aber es gibt Schlimmeres. Ja, Schlimmeres gibt's immer. Das, also wenn ich irgendwas in mittlerweile über 10 Jahren Hörercharts gemerkt habe oder gelernt habe, dann ist es gibt definitiv immer Schlimmeres. Und wenn du jetzt denkst, dieser Song war echt hart, es gibt einen Song, der ist schlimmer. Glaubt mir, es geht immer schlimmer. Doch war übel, sagt Mozilla, seht ihr? Es wurde übrigens gefragt, ob die grüne Pfefferminz-CS immer auf Platz 5 war. Nein. In der ersten Woche auf der 9, dann auf der 11, dann auf der 5, dann auf der 6, dann auf der 5 und jetzt wieder auf der 5. Also zwischenzeitlich einmal auf der 6. Das war so ein Ausreißer. Kann ja mal passieren. Aber in der Woche hat der Song auch für über 500 negative Punkte gekriegt, warum auch immer. Sonst nicht. Naja. Solange ich noch Luft in meiner Lunge hab. Ja, das ist, glaube ich, ein Song, den ich jetzt gerade schlecht singen kann. Hier sind die Kerzenschlucker. Hier sind die Klimmstängel. Hier, viel Spaß.

Clemens Schenker ist übrigens mit diesem Song gerade in Österreich in den DJ-Charts auf Platz Nummer 1. Krasse Geschichte. Vor allem, es gibt ja auch für alles mögliche Charts, ne? Ich bin ein bisschen desillusioniert, dass es bei Charts in Deutschland zumindest im Moment nur noch nach Umsätzen geht. Ich finde, das ist eine bescheuerte Währung. Also, verkaufte Einheiten sind cool. Klar, hast du heutzutage das Problem mit dem Streaming, aber dann sagst du, was weiß ich, so und so viele Streams über 30 Sekunden sind einmal gekauft. Jetzt werden bei den Streams aber nur noch Streams gezählt, die mit Premium-Abos gestreamt wurden, was auch irgendwie total bescheuert ist. Ja, keine Ahnung. Egal. Ich hoffe, wir bekommen noch eine Welle für Chris Kelle zu hören. Nicht, dass der rausgevotet wurde. Das wäre schade. Ja, das wäre ja so schade. Das wäre unglaublich schade.

0: Ja. Eingestiegen ist der Song ja auf der 8. Dann ging es runter auf die 10, um dann hoch auf die 3 zu kommen. Mittlerweile ist der Song auf der 2. Ich ahne Böses. Aber noch hält er sich wacker. Noch hält sich ein Song wacker auf der 1. Die Werbung. Nein, natürlich nicht die Werbung. Hier ist Wortlos von Cooper and the Gang.
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Finch mit keinem Bock auf Krieg. Wir waren irgendwie ein bisschen schnell, darum haben wir noch ein paar Minuten übrig. Vermutlich, weil ich ein bisschen weniger geredet habe als sonst, ne? Und eure Songs werden ja auch nicht gerade länger. Von daher, da die Österreicher jetzt so mehr oder weniger die Charts übernehmen, Finch ist ja cool, kannte ich vorher noch nicht. Finch ist, zieh dir Finch rein. Es ist sehr speziell, aber es ist geil. Vor allem live. Da die Österreicher die Charts übernehmen, gehen wir jetzt mal in die komplett andere Richtung nochmal.

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Ich wünsche euch was.

0: sogar mit Schuckeboy. Wie das wieder aussieht, wo Oma Lutz im Wohnzimmer in der Kinderstube. Ein fettes Brot. Wenn ihre Freunde feiern, du. Dann machen die Radau. Da kennen die nix. Wie bei Hempels unterm Sofa sieht das aus. Ach, ich will nicht. Das sind ja ganz niedliche kleine Schiebüdel sind das ja, aber ich glaube, irgendwann ist auch mal Schluss.
1: So sieht's aus. Hier ist jetzt nämlich Schluss mit den Hörercharts für diese Woche. Wir hören uns wieder nächste Woche um diese Zeit auf diesem Sender. Wenn ihr Bock habt, votet weise, votet fleißig auf die-hörercharts.de. Ihr kennt die Regeln, ihr wisst es, ihr habt 5 Stimmen pro Tag Zeit. Quatsch. Ihr habt 5 Stimmen pro Tag zur Verfügung für Up- and Downvotes und die könnt ihr frei benutzen. Genau. Ich lege mich in der Runde hin.

rein und bin dann nächste Woche wieder fit. Das ist alles überschaubar, da bin ich mir sicher. Hier sind die Toten Hosen mit meinem Neuverschlag für die kommende Woche. Und zwar ein Song, der schon ein bisschen älter ist von den Toten Hosen. Also kein Klassiker und auch kein neuer Song, sondern sowas dazwischen. Ich glaube, der ist jetzt 4 Jahre alt oder so. Hier ist Scheiß Wessis. Hier sind die Toten Hosen. Das war's von meiner Seite. Danke fürs Dabeisein. Danke fürs Voten. Das war der letzte Huster für heute. Danke fürs Dabeisein. Danke fürs Voten. Danke fürs Zuhören. Danke fürs meine Huste aushalten. Bis nächste Woche. Dann wieder gesund, denke ich mal. Und tschüss.

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Wieso haben wir hier eigentlich so eine schlechte Qualität eingestellt und wieso ist das so? Ja, moin, hallo und herzlich willkommen zu den gesamten Hörercharts der Menschheitsgeschichte oder so ähnlich, ich weiß es nicht. Hallo und herzlich willkommen am Montagabend. Wir haben den ersten Tag der Woche wieder geschafft, sagt der, der nicht arbeitet. Zumindest nicht in einer geregelten Arbeit. Aber es ist doch schön, wenn wir den Tag geschafft haben. So, jetzt passt es alles. Herrlich, herrlich, herrlich. Ja, was gibt's Neues zu berichten? Eigentlich überhaupt gar nichts. Von daher würde ich sagen, fangen wir einfach an, oder? Machen wir einfach mit dem ersten Song los. Der kommt von Johannes Brahms, heißt Hungarian Dance Number 5 und ist diese Woche auf Platz 20. Letzte Woche auf Platz 3 und Hust, Hust, Urlaub. Hust, Hust, Urlaub, sagt Benny Ott. Wie Urlaub? Wer hat denn das genehmigt? Das sind diese üblichen Sprüche der KollegInnen, ne? Kennt jeder. Wie Urlaub? Wer hat das denn genehmigt? Da hab ich aber nicht hier, ne? Schon wieder Urlaub. Arbeitest du eigentlich irgendwas? Diese üblichen Geschichten, die man so als Mensch im Büro oder so hört, ist schrecklich. Es ist einfach schrecklich. Ich habe keine Ahnung, warum man da immer diese tollen Gags machen muss. Aber ich denke mal, man fühlt sich da einfach cool. Und es ist dann einfach toll, wenn man solche komischen Gags macht oder so. Ich habe keine Ahnung. Hier ist Platz Nummer 20, 3 Punkte, Johannes Brahms. Hungarian Dance Number 1, minus 14 Punkte. Wahrscheinlich nächste Woche nicht mehr dabei, mal schauen.

Damit hat das Lied dann auch ein Ende gefunden. Einen wunderschönen guten Tag auch an alle Neuankömmlinge und Neuankömmlingen und so weiter und so fort. Hattet ihr eine schöne Woche? Ich hoffe, ihr hattet eine schöne Woche. Ich hatte eine schöne Woche. Ich versuche gerade die letzte Woche Revue zu gehen, aber ja, sie war zwar relativ arbeitsintensiv, aber ansonsten war das schon eine ziemlich coole Woche. Ich hoffe, ihr hattet sie auch. Besonders ein erholsames Wochenende, das ist ja immer wichtig. Falls ihr wissen wollt, was ihr am Wochenende machen könnt, könnte es sein, dass in dem folgenden Werbeblock für euch Tipps dabei sind, was ihr ja am Wochenende machen sollt. Die Werbung ist bereits schon wieder zu Ende. Das ging schnell, ne? Das ging richtig, richtig schnell. Vor allem für die Leute, die jetzt gar keine Werbung gehört haben. Es ist technische Magie. Es ist technische Magie. Morgen kommt der Schornsteinfeger. Sowas nervt, sagt Elton. Oh, das ist witzig. Ich hatte heute ein Bewerbungsgespräch und da wurde der Schornsteinfeger-Termin als Beispiel genannt, wann man denn doch mal Homeoffice machen dürfte. Weil der Schornsteinfeger sagt ja immer, er kommt zwischen 9 und 20 Uhr oder sowas. Egal. Wir hören nun den nachfolgenden Song. Und zwar Platz Nummer 19, Platz Nummer 12 letzte Woche. Paranormal Seitenmusik mit Adirndl und der Lederhoss. Minus 12 Punkte. Warum wählt ihr solche Musik rein und warum ist die länger als eine Woche dabei? Ich verstehe es nicht. Ich verstehe es wirklich nicht.

Damit wäre der kulturelle Teil für heute dann auch mal ein bisschen abgeschlossen und wir können nun zum eskalativen Teil kommen, nämlich zu dem Teil, wo Nils emotional wird. Nils ist ja eher so der ruhige Mensch, der so ein bisschen eher im Hintergrund agiert, ständig mit Fakten kommt, sich eigentlich nicht provozieren lässt und ja, wie gesagt, sehr, sehr sachlich und ruhiger Mensch ist, außer bei einer Geschichte. Bei einer einzigen Geschichte ist Nils anders, nämlich immer dann, wenn Thomas anders im Radio läuft. Hier ist Moonlight in Your Eyes, Platz Nummer 18 diese Woche, Platz Nummer 2 letzte Woche. Ich bin mir schon fast sicher, dass alle Negativ-Votes von Nils sind. Minus 7 Punkte das Ganze. Viel Spaß.

Moonlight in your eyes. Ach, herrlich, ach, herrlich, ach, herrlich. Nils auf einem Thomas Anders Konzert, ne? Immer mit Daumen runter in der ersten Reihe. Ach, herrlich. Nee, nee, nee. Ich denke mal, Nils würde sich dann rechtzeitig krank melden oder irgendwie sowas. Ich habe keine Ahnung, ich habe keine Ahnung. Aber ich glaube nicht, dass er sich das antun würde. Ich habe euch eben versprochen, dass der kulturelle Teil dieser Sendung vorbei sei. Und um diesem Versprechen Nachdruck zum Ausdruck zu geleihen, möchte ich euch jetzt den nächsten Germany's Next Ballermann-Star ans Herz legen. Germany's Next Ballermann-Star ist nämlich Knossi, wissen wir ja alle, ne? Letzte Woche oder letzten Samstag, nicht letzte Woche, sondern jetzt gerade vor 2 Tagen hatte er seinen ersten Auftritt im Megapark und laut Instagram war es der beste ever, ever, ever. Und demnächst auch noch wieder live im Stream im Megapark. Adam darf da ja diverse Dinge tun. Wir werden sehen, wie das Ganze ablaufen wird. Ich habe so ein bisschen Mitleid mit Adam, ne? So ein ganz bisschen Mitleid habe ich schon mit Adam. Hier ist Platz Nummer 17, Platz Nummer 8 letzte Woche. Hier ist Knossi mit Alge, Alge.

Alge. Oder fehlt das GE noch von Alge? Cybercat, man sagt, ich mag den Song mit so einem Meh-Smiley da dran. Ja, ich muss ganz ehrlich sagen, ich finde alle, also viele Knossi-Songs gar nicht mal so schlecht. Ich mag immer noch den Knossi-Song vom Mittelalter, Mittelalter-Camp. Das durfte ich mir ja aus Gründen auch sehr hart oder sehr intensiv angucken. Und das war eigentlich auch ein geiler Song. Den mochte ich auch sehr, den habe ich auch sehr geliebt. Aber nun gut, so ist das nun mal, ne? Es gibt Songs, die bleiben halt einfach im Kopf. Das Problem an Alge, Weggefährten, so heißt der Song, Weggefährten. Das Problem an Alge ist halt, es ist ein Gesöff. Und ich mag es nicht, Gesöffe zu bewerben. Aber so ist das nun mal. Ja, Knossi, am kommenden Freitag live im Go Park in Herford. Wer Bock hat, kann dazukommen, ist halt öffentlich, ne? Also bau mal, komm her. Meine Wenigkeit wird als Kameramensch dort anwesend sein. Falls ihr Autogramme von mir wollt, vergesst es. Ich werde keine Zeit für euch haben. Falls ihr Autogramme von Knossi haben wollt, keine Ahnung, ob das möglich ist. Wir machen weiter mit dem nachfolgenden Song. Ich habe wirklich keine Ahnung. Ich weiß nur, komm da hin und film den Scheiß. Frühchen. Hoffe ich. Ich will ein Autogramm, sagt Elton. Ja, Elton, du kriegst nächste Woche definitiv ein Autogramm. Nicht per Mail. Benny, ihr könnt mir gerne eine Mail schicken, aber ich kann euch per Mail kein Autogramm geben. Das ist das Problem. Also, das wäre ja nur ein Scan oder ein Foto oder sowas. Das wäre ja langweilig. Wenn, dann wollt ihr ja ein Original-Autogramm von mir haben. Ich müsste lernen, meinen Drachen zu zeichnen, ne? Wahrscheinlich könnte euch Cybercat ein besseres Autogramm von mir machen als ich selber. Es ist kompliziert. Hier ist der nächste Song. Er ist Far, Far Away. Er kommt von Slade. Ist ein richtig schöner Song. Ich habe ihn nämlich hinzugefügt als Neuvorschlag. Für diese Woche, ja, für diese Woche, neu hinzugekommen in den Hörercharts. Minus 4 Punkte. Platz Nummer 16. Hier ist Slade.

schickt auch gerne einen Fax an 0913 924 8858. Dann könnt ihr nämlich auch ein Autogramm von mir kriegen und ich faxe es euch dann zurück. 0913 924 8858. Die Faxnummer dafür, danke an Cybercat für den Tipp. Aber ganz wichtig, nur auf Fotos, die mich wochenlang verwirren. Es gab nämlich ein Foto, das Adam vor dem Sommer in München Stream gemacht hat mit Cybercat, sich selber und meiner Wenigkeit. Ich glaube, da ist auch der Olympiaturm im Hintergrund gewesen und so. Und dieses, ach scheiße, ich habe gar keinen Drucker mehr, wie soll ich das da machen? Das ist ein guter Hinweis, Cybercat, aber ich kann das ja auch elektronisch auf dem Touchscreen unterschreiben. Das kriegen wir schon irgendwie hin. Dieses Foto hat mich wochenlang verwirrt, weil irgendwie die Menschen, also wir alle drei, komisch auf dem Bild aussahen. Also das irgendwie sahen, es war alles komisch. Bis ich irgendwann auf die Idee gekommen bin, mir nicht die Gesichter der Menschen anzugucken auf diesem Foto, sondern die Shirts, die diese Menschen tragen. Und dann ist mir aufgefallen, das Bild ist spiegelverkehrt. Und da das Bild spiegelverkehrt ist, sind natürlich auch die Gesichter spiegelverkehrt. Und da macht Sinn, dass die Menschen auf dem Bild nicht so aussehen, wie die Menschen im Real Life aussehen, weil sie im Real Life ja nicht spiegelverkehrt rumlaufen. Tja, manchmal braucht es etwas länger, um irgendwelche komischen Verwirrtheiten zu gedingsen und so weiter. Bei den Nachbarn drucken, die haben so liebe Kinder. Ich weiß aber nicht, ob die lieben Kinder einen lieben Drucker haben, Elton. Ich kann aber mal klingeln, wenn es dir das wert ist, dann würde ich für dich bei den Nachbarn klingeln und fragen, ob ich mal gerade einen Fax ausdrucken dürfte. Braucht man als UG eigentlich einen Drucker? Ich glaube, ich sollte mir mal wieder einen anschaffen, ne? Naja, egal. Hier ist Martin Larsen mit If a Song Could Get Me You. Minus 3 Punkte das Ganze. Witzig, spiegelverkehrte Gesichter machen mir nichts aus. Vielleicht, weil du Gesichter eh nicht so gut erkennst? Hier ist Marit Larsen von der 13 auf die 15 mit minus 3 Punkten.

If a Song Could Get Me You. Ein schöner FFN-Song, wie Elton immer so schön sagt. Ja, mag er recht haben. Mag er recht haben. Irgendwie habe ich schon wieder dieses Brummen im Hintergrund. Aber nun gut, so ist das nun manchmal. Kann man nichts tun. Doch, kann man irgendwann mal in Ruhe untersuchen. Sollte man irgendwann mal in Ruhe untersuchen. Hier ist zunächst allerdings erstmal die Werbung. Junge, warum hast du nichts gelernt? 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Der hat sogar ein Auto. Junge, warum hast du nichts gelernt? Guck dir den Dieter an. Der hat sogar ein Auto. Warum gehst du nicht zu Onkel Werner in die Werkstatt? Der gibt dir eine Festanstellung, wenn du ihn darum bittest. Du hast dich so früher so für Tiere interessiert. Wäre das nichts für dich? Eine eigene Praxis. Aber egal. Hier ist ein sehr viel geistreicher Song als jeder Song von immer, wobei... Jetzt lobe ich die Ärzte zu hoch, weil die Ärzte haben ja auch viel zu viel Gag-Songs gemacht und einfach dumme Songs in Anführungsstrichen, also Quatsch-Songs gemacht. Hier ist Katja Kasavitsch mit Rodeo. Platz Nummer 10 letzte Woche, Platz Nummer 14 diese Woche, -3 Punkte.

Rodeo von Katja Kasavice hier gehört bei eurem Lieblingsradiosender um 20:40 Uhr das Ganze Platz Nummer 14 in den Hörercharts. -3 Punkte. Becker sagt diese Bilder im Kopf. Mit einem schwarzen Fotoalbum und einem silbernen Knopf bemache ich alle diese Bilder im Kopf. Oder von was sie so singt. Ja, ich glaube, die Texte von Katja Kasavice sind jetzt nicht so dafür gedacht, dass man sich das alles wirklich bildlich vorstellt. Ich glaube, man soll das eher so ein bisschen, wobei eigentlich ist es doch ganz witzig. Naja, wir machen weiter mit Platz Nummer 13, war letzte Woche Platz 15 und ich denke mal, über diesen Song wird sich Becker relativ sehr freuen. Der Song hat nämlich -2 Punkte ergattert und es ist der richtige Song. Ich weiß von Becker, dass sie ihn hinzugefügt hat, glaube ich zumindest zu wissen, weil sie hat, glaube ich, irgendwann mal geleakt, dass sie den hinzugefügt hat. Ist ja auch alles egal. Hier ist Platz Nummer 13, hier ist The Right Song.

Bass. The right song. Das Ganze hier gehört bei eurem Lieblingsradiosender. Wie oft will ich diese Anmoderation eigentlich heute noch machen? Dreimal, fünfmal, achtmal? Ich weiß es nicht. Mein Mikro übersteuert, wenn ich nah am Mikro bin. Test, test. Test, test, test, test, test, test. Naja, ansonsten müssen wir es bis zur nächsten Sendung nochmal ein bisschen eluieren oder ein bisschen checken, dass wir das Ganze ein bisschen... Aber er reagiert auch komisch irgendwie. Irgendwas stimmt da nicht so ganz. Da habt ihr schon recht. Da habt ihr definitiv schon recht. Müssen wir mal schauen. Finden wir aber mit Sicherheit eine Lösung für. Und noch versteht ihr mich ja. Das heißt, auch wenn es nicht die gewohnte gute Qualität ist aus diesem Studio, wird es mit Sicherheit bis zur nächsten Sendung eine Besserung geben, wie auch immer die aussehen wird. Ich denke mir dann schon was aus. Morire tres veces, der Mensch, der ins Mikro spricht. Jetzt ist es ein bisschen besser. Okay, danke für das Feedback. Der Mensch, der das gerade ausspricht, wird es sowieso nie lernen, Dinge besser auszusprechen. Vom Platz 11 auf Platz 12, einen Platz nach unten gefallen. Grüße an Adam. Minus ein Punkt, das Ganze. Viel Spaß dabei.

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1: Ach ja. So, testen wir mal noch ein bisschen hier. Jetzt sieht's das zumindest auf der Anzeige. Also ich habe mal ein bisschen Rädchen gedreht und so weiter und so fort. Tja, womit machen wir weiter? Hat er den Grill ausgepustet? Reden wir nicht über CF und Grill, bitte. Reden wir bitte nicht über die Koordination mit CF und Grill. Diese beiden Wörter nehmen wir bitte nie wieder in den Mund. Okay? Also nicht in einem Satz, also nicht in einem Zusammenhang. Also, ach egal, Becker. Wir machen lieber weiter mit Musik, würde ich jetzt einfach mal vorschlagen. Und wer nicht weiß, was CF mit Grill zu tun hat, kann gerne den Stream von gestern nachholen auf twitch.tv/cfnewx. Wir kommen lieber zu The Show. Must go on. Oder so ähnlich. Reddy hat diesen Song rausgebracht. Minus einen Punkt hat er diese Woche ergattert und damit auf Platz 11 gelandet. Ihr kennt den Song schon, dann habt ihr letzte Woche gut zugehört. Dort war er nämlich auf Platz 7. Eventuell kennt ihr ihn auch aus anderen Quellen, das mag ich jetzt nicht so beurteilen, aber ich pflege den Egoismus, dass ihr den Song Reddy, nicht Raddy, Reddy, natürlich nur aus den Hörercharts kennt. Besonders die Person, die diesen Song bei den Hörercharts hinzugefügt hat, kennt den Song mit Sicherheit nur von den Hörercharts. Bin ich mir sicher.

Benny sagt noch, das, was ich von CF gesehen habe, waren gute Röstaromen. Ja, sagen wir es mal so. Es gab zwei Eskalationen am Abend. Erst ist eine Katze eskaliert wegen der Wiese und dann ist ein Drache eskaliert wegen den Grillfähigkeiten eines gewissen CFs. Mehr möchte ich dazu nicht sagen. Es war ein sehr anstrengender Abend, glaube ich. Doch, glaube ich nicht nur, es war ein sehr anstrengender Abend. Aber gut. Gucken wir den ESC zusammen, fragt Elton. Uff. Oh, in welcher Woche kommt der? Ich will es nicht fest zusagen. Sagen wir mal so, wir machen spontan. Hier ist Cola Korn von Monsters of the Lead Machine. Ich mag es immer. CF meinte, er grillt nicht gerne. Er isst nur gerne Gegrilltes. Was an irgendwas von diesem Stream gestern macht die Aussage, ich grille nicht gerne, ich esse nur gerne Gegrilltes, auch nur ein Hauch besser? Was? Egal. Hier ist Cola Korn mit Monsters of Lead Machine.

Cola Korn von Monsters of the Lead Machine. Ach, herrlich, ach, herrlich, ach, herrlich. Tja, Leute, wir nähern uns den einstelligen Plätzen, um nicht zu sagen, wir nähern uns ihnen nicht nur, wir haben sie bereits erreicht. Wir sind nämlich schon bei Platz Nummer 9 angelangt. Und Platz Nummer 9 ist der Platz, lieber Szenedrink, danke, sagt Becker. Was ist ein Szenedrink schon wieder? Wisst ihr, darum könnte ich heutzutage nicht Theke machen. Ich habe immer gesagt, ja, an sich stehe ich gerne hinter der Theke und was weiß ich, zapfe ein bisschen Bier, kippe ein bisschen Cola ein und sowas alles. Aber wenn die Leute da ankommen mit einmal den Szenedrink bitte, hab ich doch keine Ahnung, was du von mir willst. Du hast den Text nicht verfolgt, sagt Becker. Da magst du recht haben. Ein Szenedrink ist Ficken. Ach so, das heißt, man kippt einfach Ficken in ein Glas. Das kann ich zum Beispiel. Aber warum sagt man dann nicht, ich möchte gerne einmal ficken? Warum muss man dann sagen, ich möchte einmal den Szenedrink? Das macht doch überhaupt keinen Sinn. Warum alles immer komplizierter machen, wenn's einfach geht? Nein, sagt Elton. Alles, was mit Gin ist. Ach, Itze. Ich kenne mich doch nicht aus mit diesen Alkoholgesöff-Zeugs. Ach, trinkt doch einfach euren eigenen Scheiß. Hier sind die Beatles mit Hey Jude, 0 Punkte. Hey.

The Beatles mit Hey Jude. Wieso hört das jetzt eigentlich auf mittendrin? Hat das vorher auch schon mal aufgehört? Ich weiß es nicht. Ist aber auch egal, ihr wisst, dass das Song einfach noch ein paar Mal ne geht und dann hört es auch schon auf. Und dann, ja, das kann man sich auch sparen. Beim richtigen Radio wird ja auch immer einfach gecuttet, ne? Da werden ja auch immer so Lieder rausgeschnitten von irgendwelchen Instrumentis und so weiter und so fort. Passen wir uns dem einfach mal an. Ein richtig schöner Song, der gute Laune macht, kommt jetzt von Kid Rock. Quatsch, von Kevin Rudolph und Lil Wayne. Wie komme ich auf Kid Rock? Wie komme ich auf Kid Rock? Es macht überhaupt keinen Sinn. 0 Punkte hat der Song ergattert, war letzte Woche auf Platz 6, ist diese Woche auf Platz 8 und er heißt Let It Rock. Währenddessen möchte ich euch die wichtige Mitteilung verfassen, dass Bäcker gerade ein fitness Schokopudding isst mit 20 Gramm Protein, No Sugar und es geht sogar. Ja, das ist doch schön, wenn es geht. Allerdings glaube ich, dass der Joghurt oder Pudding nicht mehr ganz so gut ist, wenn er schon geht. Also eventuell solltest du dir Gedanken machen, ob du den noch weiter isst, wenn er schon geht. Ich würde ihn dann ehrlich gesagt nicht mehr essen.

Let It Rock von Rudolph, Kevin Rudolph und Lil Wayne. Becker sagt noch, einen guten Song erkennt man immer daran, dass ich auch den zweiten Ohrstöpsel benutze. Ja, könnt ihr machen, wie ihr wollt. Benny hat es auch gerade geschrieben und es geht auf Twitter rauf und runter. Elon Musk hat Twitter gekauft. Wo ist jetzt das Problem, Leute? Also, nennt mir ein Elon Musk-Produkt, was schlecht ist. SpaceX ist geil, Tesla ist geil, PayPal ist geil. Was macht die Elon Musk schlecht? Also natürlich, man kann über diverse Dinge sich aufregen, die er vielleicht hinter den Kulissen macht. Aber jetzt mal ganz ehrlich, die Produkte, die bei Elon Musk am Ende rauskommen, SpaceX, Starlink, Tesla, ZIP2 muss ich googeln. Da hat Malte mich auf einem sehr kalten Fuß erwischt. Ist ein Unternehmen, das Zeitungen, Stadtführer online zur Verfügung stellt und lizenzierte. Okay, das klingt wirklich schlecht. Aber kann ich mir mal anschauen. Nee, aber ich meine, ja, okay, Elon, ich habe einen Tesla. Elon weiß eh, wo ich bin und kann das alles tracken und so. Jetzt kennt Elon auch noch meine Gedanken. Mein Gott, who cares? Stellt sie nicht auf Twitter, wenn ihr nicht wollt, dass die Welt sie nicht weiß. Ich habe keine Ahnung, aber auf Mastodon geht es heiß daher. Ja, Mastodon. Ja, toll, wir haben eine Twitter-Alternative gebaut, die genauso verbreitet ist wie Matrix oder sowas. Ich meine, also, ja, man muss auf seine Daten ein bisschen aufpassen und so, aber Mastodon ist ein cooles Konzept, aber es funktioniert halt einfach nicht. Das ist schade, aber es ist halt einfach so. Wenigstens kommt jetzt der Edit-Button. Und genau das wollte ich vorhin auch sagen. Was ist auf Twitter eigentlich los, wenn in 2-3 Wochen dann auf einmal der Edit-Button auf Twitter da ist? Dann bin ich gespannt, was die Leute sagen. So, Elon hat Twitter übernommen. Naja gut, egal. Hier ist erstmal ein Stück Werbung. Und direkt nach dem Stück Werbung haben wir hier: Ich bin so froh, dass ich ein Mädchen bin.

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1: Weil ich Mädchen bin, Lucy Electric hier gehört. Ich habe da irgendwie so ein komisches Verhältnis zu dem Song, weil es ist ein tierischer Ohrwurm ist, aber inhaltlich hasse ich den Song. Aber so ist das nun mal manchmal. So Leute, wir kommen jetzt zum schlimmsten Song in den Hörercharts ever, ever, ever, ever. Ever. Ever. Und zwar Göhrenpop. Göhrenpop ist ein schöner Titel, Elton. Der gefällt mir. Göhrenpop ist ein richtig, richtig geiler Song. Schlimmer als dieser Pornosong neulich. Welcher Pornosong? Was kommt denn von Pur? Ach, Elton, du Quatschkopf. Es kommt der schlimmste Song in den Hörercharts ever. Zeit für Ich bin ein Star. Ich bin ein Star? Egal. Also sagen wir es mal so, unter uns. Wir haben ja jetzt schon ein paar Jahre Hörercharts hinter uns. Wir sind jetzt irgendwie bei der Sendung, keine Ahnung, 300 irgendwas. Macht den Quatsch jetzt schon ein bisschen. Ihr kennt mich mittlerweile auch ein bisschen. Ihr wisst, welche Songs ich mag und welche Songs ich überhaupt nicht leiden kann. Und ihr wisst mittlerweile, dass ich den Song Sexbomb hasse. Ist okay, den Song Sexbomb dann in die Hörercharts zu schreiben. Habe ich Verständnis für. Man will ja auch den armen Moderator hier so ein bisschen leiden sehen und so. Ist alles okay, ist Teil der Show, macht Spaß, ist witzig, ist alles okay. Aber dass man den Song Sexbomb dann nicht nur von Tom Jones, sondern in Zusammenarbeit mit Helene Fischer in die Hörercharts schreiben muss. Es fehlt eigentlich nur noch, dass Ina Müller da mitsingt. Dann wäre es perfekt. Aber ich glaube, wenn Ina Müller in dem Song noch mitsingen würde, dann würde das Universum implodieren. Ich glaube, dann gäbe es das alles hier nicht mehr. Ich glaube, dann wäre einfach vorbei mit der Menschheit, der Welt, allem, was wir kennen. Ich glaube, das wäre dann zu viel des Guten. Von daher freue ich mich sehr, dass Ina Müller nicht dabei ist. Und wir hören einfach nur Helene Fischer, oh Gott, Tom Jones, oh Gott, die zusammen Sexbomb singen. Lina Müller ist die Background-Tänzerin. Fehlt nur noch Lou Bega mit Mambo Number 5. Ja, das wäre kein Problem, Benny. Das heißt ja, das ist ja nur Eltons Hass, ne? Mit Lina Müller, Lou Bega und Mambo Number 5 habe ich ja überhaupt kein Problem. Aber Lina Müller, da noch als Background-Tänzerin. Alter, nee, komm. Dann fehlt nur noch der Shanty-Chor, der mir sagen muss, dass das, was Ina gerade gesagt hat, lustig war. Es ist schon traurig, wenn man eine Sendung hat, wo man einen Shanty-Chor braucht, der sagt, wann man jetzt lachen muss, weil Ina gerade einen Witz gemacht hat, dass das jetzt gerade lustig war. Das ist schon traurig. Aber nun gut, ist halt leider so, ne? Ist halt leider so. Wenn ihre Sendung sonst nicht lustig genug ist, dann braucht man halt, naja. Es gibt Leute, die wünschen sich das auf dem MDR. Unfassbar. Ich bin so traurig, dass es nicht funktioniert hat. Es wäre so witzig gewesen. Der Abend war aber, der Abend war echt hart. Und ich möchte immer noch wissen, was die Leute in der Umgebung von München denken. Während zwei Menschen im Alter von um die 30 mit einem Handy durch München laufen und auf dem Handy MDR mit dieser Schlagerwunsch-Sendung laufen haben. Es tut mir leid, es ist irgendwie leicht eskaliert. Hier ist Sexbomb von Ina Müller. Ach Quatsch, von Helene Fischer und Tom Jones.

Es könnte ein Song sein, den ich gesungen habe, sagt Cybercat. Melodie völlig egal, komplett anderer Takt. Vielen Dank dafür. Im Wald MDR gucken, sagt Elton, jedem das seine. Ey, Elton, jetzt mal ganz ehrlich, unter uns. Stell dir einfach vor, du rennst mit einer guten Freundin, denkst du dir so, Freitagabend, kannst einen schönen Spaziergang machen, siehst vorher einen süßen kleinen Biber in der Isar schwimmen, guckst den ein bisschen beim Futtern zu, läufst noch ein bisschen weiter durch den Wald, unterhältst dich über irgendwas, was einem gerade so einfällt. Man guckt ein bisschen in der Landschaft rum, genießt die Natur und so weiter und so fort. Und irgendwann vibriert die Uhr und da drauf steht, wie Elton einfach nur schreibt: Itze, Itze, mach MDR an, mach MDR, mach jetzt MDR an, du musst MDR gucken. Ja, dann ist man natürlich so und denkt sich, oh mein Gott, da ist gerade was, da musst du jetzt anmachen. Ich zück mein Handy, öffne Magenta TV. Gut, dass ich Unlimited LTE habe. Danke, Nico. Und schau mitten im Wald erstmal eine Runde MDR. Ich meine, wenn Elton sagt, ich muss das jetzt unbedingt gucken, dann mache ich doch den Stream an. Da überlege ich doch nicht lange, Elton. Das ist doch, ich denke doch, dann ist was Wichtiges. So, und jetzt stellt euch vor, es macht man 10 Sekunden und nicht die ganze Sendung. Ja, Moment, Elton. Und jetzt stell dir vor, du machst diesen Stream für 10 Sekunden an und in der Zeit wird gesagt, da kann man sich Songs wünschen. Eine WhatsApp-Nummer wird eingeblendet und Instagram und Facebook, aber eine WhatsApp-Nummer wird eingeblendet. Mir fällt gerade auf, dass alle Kontaktmöglichkeiten dieser Sendung zu Metaverse, wie heißt dieses Facebook-Universum? Metaverse oder sowas? Zu Metaverse können. Instagram, Facebook und WhatsApp. Du brauchst ein Zuckerberg-Unternehmen, um den MDR Grüße zu schicken. Ah, okay, es gab noch die Webseite, die haben sie nur nicht eingeblendet. Ja, ist okay. So, es wird die Telefonnummer, die Firma heißt Meta. Danke, danke, danke, danke. Es wird diese Telefonnummer und die Kontaktmöglichkeiten eingeblendet. Und in diesem Moment steht diese gute Freundin neben dir und sagt: Komm, lass uns einen Song für Elton wünschen. Ja, und im nächsten Moment sehe ich, wie wir zusammen vor einem zweiten Handy sitzen und eine WhatsApp-Videobotschaft zum MDR schicken. Und dann mussten wir natürlich darauf warten, ob das auch gesendet wird. Da muss man natürlich die ganze Sendung. Ja, Elton, am Ende bist du schuld, weil du gesagt hast, schalt MDR an. Also ich bin da relativ eindeutig. Hier ist Luke Engel, die schönste Insel, Platz Nummer 5 diese Woche und letzte Woche 2 Punkte das Ganze.

Ach, herrlich, herrlich, herrlich. Die schönste Insel von Luke Engel. Was ein Engel. Ja. Das und er könnte auch mal leuchten. Okay, Leute. Okay. Dann könnte das und er eben auch mal leuchten. So, sind wir jetzt alle zufrieden? Das und er sieht man nämlich kaum leuchten, weil die restliche Studiobeleuchtung so hell ist. Aber nun gut, das ist halt so. Tja, machen wir weiter, ne? Wir sind nämlich unstoppable. Das sagt auch Sia in ihrem Song, der neu hinzugefügt wurde in den Hörercharts. Platz Nummer 4 hat sie damit erreicht. Das ist ein Neuansteiger. Damit hatte sie letzte Woche keinen Platz erreicht. 4 Punkte auf Platz 4, das ist relativ einfach. Here we go.

Oh Gott, oh Gott, oh Gott. Nils schreibt gerade, er kennt Sia. Und zwar, weil Volane schon mal für sie gemalt hat. Nils, du kennst Twitch Deutschland auch komplett auswendig, oder? Es war übrigens lustig, dass Nils diesen einen Reality-Typen nicht kannte, der auch am Freitag bei Knossi ist. Wiederum aber den komischen Typ, der beim Bowling dabei war, am Samstag bei Adam. Den kannte ich nämlich wiederum nicht. Da ist so, hä, wer soll das da? Also diesen Steffen von dem Wishmix, den kannte ich wohl noch irgendwie so ein bisschen. Weil ich da zwei, dreimal reingeschaut habe, als Adam da war. Aber als dann der komische, dieser andere Dude da, dieser Jay oder wie der heißt, pff, noch nie gehört. Muss man den kennen? Ich habe keine Ahnung. Ich schaue auf Twitch zwei Leute, und zwar CF und Adam. Das war's irgendwie. Ach, Itze. Ja, was denn? Twitch ist halt eine Wischplattform. Die sollen erstmal ihre Scheiße in den Griff kriegen, dann können wir darüber reden. Aber es ist halt, Twitch hat das gleiche Problem wie Laut FM. Es sind einfach zu viele Leute, die zu viel Scheiße machen, sodass es für mich zu aufwendig ist, die guten Sachen da rauszupicken. Wenn man schon mal irgendwas von RP auf Twitch mitbekommen hat, ja. Was ist ein RP schon wieder? Oh, ich hab's hier für Rihanna gehalten. Die klingen aber auch ähnlich, Cybercat. Das ist in Ordnung. Jay kannte nur vom Angelcamp. Ach, der war beim Angelcamp? Seht ihr, so sehr habe ich darauf geachtet. Was hat der andere gemacht? Bei RTL 2 nackt auf einer Insel getanzt? Zum Beispiel, Nils, zum Beispiel. Das ist eben, ich kenne Fernsehdeutschland, nicht auswendig, aber ich kenne Fernsehdeutschland und du kennst Twitch-Deutschland. Roleplay. Oh Gott, ich schaue doch nicht irgendwelchen Leuten dazu, wie sie irgendwelche Roleplays machen. Habe ich echt Besseres zu tun. Zum Beispiel Naked Attraction gucken. Ich fand's so süß, wie dieser, wie hieß der Typ von dem Wishmix? Steffen? Dieser Steffen-Typ. Meinte, er hat jetzt Naked Attraction entdeckt. Und ich so, wow. Willkommen im Jahr 2014. Nee, wann fing Naked Attraction an? Ist doch schon ewig her, oder? Naked Attraction. Ich will nur gucken, wann es angefangen hat. 2017 erst. Okay, 2017. Das war irgendwie so, die Sendung gibt's schon gar nicht mehr. Die wird schon gar nicht mehr produziert. Willkommen in Deutschland. Naja. Das du liebst von Ute Bresan hatte ich schon abgeschrieben, muss ich gestehen, weil war letzte Woche auf Platz 20, ist diese Woche aber wieder auf Platz 3 nach oben mit 19 Punkten. Hier ist die Ute. Uta, nicht Ute.

Unter Bresan, dass du liebst. Ach ja, ach ja. Ja, ich bin jetzt großer Uta-Fan. Die gute Dame hat ja im MDR die Sendung moderiert, die wir am Freitag geschaut haben. Ja, mein Gott, kann man mal machen, ne? Kann man mal machen, aber es wird jetzt nicht meine neue, beste, tollste Lieblingssendung oder irgendwie sowas, ja. Mondschwinge sagt noch, den Steffen kannte ich grob von den Rush-Mix, den halte ich aber nicht lange aus. Ich mag das Konzept der Wild-Mix, dass sie halt wirklich gesagt haben, wir machen jetzt jeden Morgen eine Sendung, aber sie hatten halt einfach, also es war halt einfach zu wenig unterhaltsam. Also das, zwei Dudes schaffen es einfach nicht, so viele Stunden Content sinnvoll zu füllen oder so viele Stunden Zeit sinnvoll mit Content zu füllen, dass das auch nur ansatzweise interessant bleibt. Und irgendwie bin ich dann relativ schnell raus gewesen. Deswegen, auch wenn ich prinzipiell die Idee gut fand und die beiden Dudes auch relativ sympathisch finde, aber oh ja, hat nicht sollen sein, ist halt okay. Ich mag sie trotzdem und ich finde es cool, dass sie mit Sea Shepherds zusammenarbeiten, weil das ist ja auch ein Verein, der sehr, sehr große Sympathie meinerseits genießt. Hier ist Selina Moore mit Ambitious. Platz Nummer 2, neu eingestiegen in die Hörercharts mit 50 Punkten. Ich bin der Meinung, ihr habt den Song nur hinzugefügt, weil der halt unaussprechbar ist. Sprecht ihn selber aus.

Ambitious! Ja, ich habe jetzt die Aussprache auch mal endlich gelernt, nachdem ich den Song gehört habe. Ambitious! Bitte, danke, sagt Becker. Ja, Becker, du bist ja der Sprachengenie hier in der Community. Es hat ja jeder so seine Rolle. Manche sind einfach die Unterhaltungsclowns. Andere sind die Leute, die alles in Flammen stecken. Die anderen sind Leute, die, keine Ahnung. Jeder hat so seine Rolle und du bist einfach der Mensch, der Sprachen kann. Zumindest für mich, weil es ist für mich ein Brainfuck, dass Menschen mehr als zwei Sprachen können. Oder überhaupt Sprachen können. Wie kann man mehr als eine Sprache können? Lol, CF. ja, keine Ahnung. Ich sag dazu nichts mehr. Hier ist der nächste Song. Ach Quatsch, hier ist erst die Werbung. Wir müssen ja erst die Werbung machen, um ein bisschen Spannung zu machen vor Platz Nummer 1. Wir müssen das ja so RTL, DSDS mäßig. Und jetzt kommt Platz Nummer 1 der Hörercharts. Der Notar zählt noch die Stimmen zusammen. Das macht zwar eigentlich der Server, der dafür nur wenige Sekündchen braucht und das eigentlich sogar live kann, aber unser Notar zählt die Anrufe nochmal händisch nach, weil wir im Jahr 2022 sind und unseren eigenen Server nicht vertrauen können. Deswegen wird der Notar nochmal zu jedem Zuschauer und Zuschauerin fahren und bei jedem Einzelnen nochmal anklopfen und fragen, wie oft, wie viel er für wen gewotet hat. Das Ganze wird dann notariell beglaubigt. Und der Dr. Fleischhauer, was eigentlich für ein geiler Name, aber keine Namenswitze, kommt dann gleich zu mir auf die Bühne mit dem Umschlag, in dem das Ergebnis steht. Wer denn diese Woche Platz Nummer 1 ist? Ich höre gerade aus der Regie, wir müssen noch mal einmal in die Werbung gehen. Gleich direkt nach der Werbung kommt dann das große Finale. Und da werden wir dann erfahren. Gute Nacht, Cybercat, schlaf gut. Du bist eine Minute zu früh, aber trotzdem, gute Nacht. Bist du ProSieben oder was? Nein, ich bin RTL. Werden wir erfahren, wer auf Platz Nummer 1 ist. Hier die Werbung. Und jetzt für euch auf Platz Nummer 1 der Hörercharts. Andrea Wehner, ich will nur dich mit 73 Punkten.

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Ich will nur dich von Andrea Wiener. Ach, herrlich, herrlich, herrlich. Herrlich, herrlich, herrlich, herrlich, herrlich. Herrlich, herrlich, herrlich. Der Text ist irgendwie auch mehr, sagt Becker. Jo, ist halt ein Schlagertext, ne? Die sind halt häufig in eine ähnliche Richtung und so weiter und so fort. Die Hörercharts sind wieder freigeschaltet. Ihr könnt voten auf die-hörercharts.de. Ich glaube, es sind diesmal auch alle Songs durchgekommen, die vorgeschlagen wurden. Ich glaube, ich musste nur einen einzigen ablehnen, weil er vor kurzem schon dabei war. Ansonsten sah es, glaube ich, recht gut aus. Mein Neuvorschlag für die kommende Woche habe ich eben schon kurz gespoilert aufgrund des Drückens bzw. des Schiebens falscher Fader, nämlich Billy Talent mit I Beg to Differ jetzt zu voten auf die-hörercharts.de. Falls ihr Neuvorschläge habt, könnt ihr sie gerne reinschreiben, dann werden sie mit aller Wahrscheinlichkeit nach nächste Woche dann zum Voten stehen, immer bis Montag 18 Uhr Neuvorschläge abgeben. Und dann werden die berücksichtigt und sofern sie den Regeln entsprechend eben auch freigegeben.

Ach ja, ach ja, ach ja. It beg to differ, this will get better, war das gerade von Billy Talent. Mein Neuvorschlag für die kommende Woche und ja, die Musik, die in den Hörercharts zurzeit zum Voten zur Verfügung steht, ist zum Teil auch etwas eintönig, aber das ist eure Entscheidung, ne? Ihr könnt ja voten, was ihr hören wollt und was ihr auf keinen Fall hören wollt. Ja, und das liegt alles in eurer Hand. Auch die kommenden Neuvorschläge liegen in eurer Hand. Ihr könnt ja eure Lieblingssongs hinzufügen und sie dann eben auch entsprechend voten. Das könnte helfen, wenn ihr findet, hier läuft schlechte Musik. Ihr könnt übrigens auch über die App voten, weil dann schickt euch die App Notifications, falls ihr vergesst zu voten. Auch ganz praktisches Feature. Das war's von meiner Seite für heute. Wir hören uns wieder am kommenden Montag um 20 Uhr an dieser Stelle. Bis dahin wünsche ich euch eine wunderschöne gute Nacht, schlaf gut und tschüss.

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19: Ich bin Jerome Nussbaum. Mit einem deutlichen 7:1-Sieg ist Deutschland in die Fußball-WM gestartet. Die DFB-11 ließ dem WM-Neuling Curaçao in der zweiten Spielhälfte in Houston keine Chance mehr. Die Tore für Deutschland schossen Metscher, Schlotterbeck, Musiala, Brown, Undav und zweimal Havertz. Torwart Manuel Neuer sprach danach bei Magenta TV dennoch von einigen Unsicherheiten.
20: Ja, ich glaube, wir hatten den einen oder anderen Ballverlust gehabt, da auch in der Situation zuvor. Das war, glaube ich, ein bisschen unnötig gewesen. Und dann am Ende war es ein abgefälschter Schuss. Da war es schwer für mich, dann darauf zu reagieren noch. Ich glaube, wenn Jode nicht berührt, habe ich ihn. Das wäre ein easy Ball gewesen für mich. Aber so war es dann nochmal schwer. Aber gerade diese Bälle, die wir dann auch verloren haben, haben ein bisschen dazu geführt, da kleine Unsicherheiten einfach zu haben. Ansonsten hatten wir alles im Griff. Und wie gesagt, die Spielfreude nach vorne war sowieso da.
19: Nach dem 7:1 ist Deutschland Rekordhalter bei den WM-Toren mit insgesamt 239. Rekordweltmeister Brasilien kommt jetzt dahinter mit 238 Treffern. Es gibt eine Absichtserklärung für ein Ende des Iran-Kriegs. Die USA, der Iran und Vermittler Pakistan haben eine Einigung auf ein Rahmenabkommen bestätigt. Laut dem pakistanischen Premierminister Sharif soll das Papier am kommenden Freitag in der Schweiz unterzeichnet werden.
12: Es werde aber im Laufe der Woche noch eine Reihe weiterer Treffen geben, sagte er. US-Präsident Trump erklärte, die Einigung mit dem Iran sei nun vollständig. Nach der Unterzeichnung werde auch die Sperrung der für Öltransporte wichtigen Straße von Hormus aufgehoben, ebenso die Blockade iranischer Häfen durch die Navy. Das iranische Außenministerium bestätigte, dass die Kriegshandlungen beendet werden sollen. Gleichzeitig drängt Teheran jedoch darauf, dass dies auch für die Gefechte im Libanon gelten müsse. Unklar ist, ob sich Israel daran gebunden fühlt. Ulrike Klein, Redaktion.
19: Bundeskanzler Merz hat die Absichtserklärung begrüßt. Er betonte dabei, dass es auch keine weiteren Angriffe gegen Israel und andere Nachbarn in der Region geben dürfe. Das Abkommen könne den Weg zu einer Erholung der Weltwirtschaft und einer Stabilisierung in der Region anbahnen. Gleichzeitig forderte er, das Vereinbarte zielstrebig umzusetzen. Die Straße von Hormuz müsse dauerhaft und uneingeschränkt für die freie Schifffahrt geöffnet werden, so Merz. Vor dem anstehenden G7-Gipfel im französischen Evian haben tausende Menschen im benachbarten Genf protestiert. Etwa 20.000 Teilnehmer wurden laut Polizei am Ende gezählt. Sie prangerten unter anderem die Politik von US-Präsident Trump an, aber auch die der anderen Staats- und Regierungschefs. Nach mehreren Zwischenfällen ordnete die Polizei die Auflösung der Demonstration an. In der Genfer Innenstadt war es zu Zusammenstößen gekommen, Scheiben wurden eingeschlagen und ein Auto angezündet.
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19: Vom Norden bis zur Mitte Deutschlands ist es heute wechselnd bis stark bewölkt. Ab und zu lässt sich die Sonne blicken. Im Nordosten kann es einzelne Schauer geben. Im äußersten Nordosten auch vereinzelte Gewitter. Im Süden und Südwesten zeigt sich dagegen längere Zeit die Sonne und es bleibt meist trocken. Bei Höchstwerten heute zwischen 16 und 22 Grad. Am Oberrhein bei bis zu 25 Grad.
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21: Und das waren die feelgoodradio.net Nachrichten.

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19: Ich bin Jerome Nussbaum. Mit einem deutlichen 7:1-Sieg ist Deutschland in die Fußball-WM gestartet. Die DFB 11 ließ dem WM-Neuling Curaçao in der zweiten Spielhälfte in Houston keine Chance mehr. Die Tore für Deutschland schossen Metscher, Schlotterbeck, Musiala, Brown, Undav und zweimal Havertz. Torwart Manuel Neuer sprach danach bei Magenta TV dennoch von einigen Unsicherheiten.
20: Ja, ich glaube, wir hatten den einen oder anderen Ballverlust gehabt, da auch in der Situation zuvor. Das war, glaube ich, ein bisschen unnötig gewesen. Und dann am Ende war es ein abgefälschter Schuss. Da war es schwer für mich, dann darauf zu reagieren noch. Ich glaube, wenn Jode nicht berührt, habe ich ihn. Das wäre ein easy Ball gewesen für mich. Aber so war es dann nochmal schwer. Aber gerade diese Bälle, die wir dann auch verloren haben, haben ein bisschen dazu geführt, da kleine Unsicherheiten einfach zu haben. Ansonsten hatten wir alles im Griff. Und wie gesagt, die Spielfreude nach vorne war sowieso da.
19: Nach dem 7:1 ist Deutschland Rekordhalter bei den WM-Toren mit insgesamt 239. Rekordweltmeister Brasilien kommt jetzt dahinter mit 238 Treffern. Es gibt eine Absichtserklärung für ein Ende des Iran-Kriegs. Die USA, der Iran und Vermittler Pakistan haben eine Einigung auf ein Rahmenabkommen bestätigt. Laut dem pakistanischen Premierminister Sharif soll das Papier am kommenden Freitag in der Schweiz unterzeichnet werden.
12: Es werde aber im Laufe der Woche noch eine Reihe weiterer Treffen geben, sagte er. US-Präsident Trump erklärte, die Einigung mit dem Iran sei nun vollständig. Nach der Unterzeichnung werde auch die Sperrung der für Öltransporte wichtigen Straße von Hormus aufgehoben, ebenso die Blockade iranischer Häfen durch die Navy. Das iranische Außenministerium bestätigte, dass die Kriegshandlungen beendet werden sollen. Gleichzeitig drängt Teheran jedoch darauf, dass dies auch für die Gefechte im Libanon gelten müsse. Unklar ist, ob sich Israel daran gebunden fühlt. Ulrike Klein, Redaktion.
19: Bundeskanzler Merz hat die Absichtserklärung begrüßt. Er betonte dabei, dass es auch keine weiteren Angriffe gegen Israel und andere Nachbarn in der Region geben dürfe. Das Abkommen könne den Weg zu einer Erholung der Weltwirtschaft und einer Stabilisierung in der Region anbahnen. Gleichzeitig forderte er, das Vereinbarte zielstrebig umzusetzen. Die Straße von Hormuz müsse dauerhaft und uneingeschränkt für die freie Schifffahrt geöffnet werden, so Merz. Vor dem anstehenden G7-Gipfel im französischen Evian haben tausende Menschen im benachbarten Genf protestiert. Etwa 20.000 Teilnehmer wurden laut Polizei am Ende gezählt. Sie prangerten unter anderem die Politik von US-Präsident Trump an, aber auch die der anderen Staats- und Regierungschefs. Nach mehreren Zwischenfällen ordnete die Polizei die Auflösung der Demonstration an. In der Genfer Innenstadt war es zu Zusammenstößen gekommen, Scheiben wurden eingeschlagen und ein Auto angezündet.
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19: Vom Norden bis zur Mitte Deutschlands ist es heute wechselnd bis stark bewölkt. Ab und zu lässt sich die Sonne blicken. Im Nordosten kann es einzelne Schauer geben. Im äußersten Nordosten auch vereinzelte Gewitter. Im Süden und Südwesten zeigt sich dagegen längere Zeit die Sonne und es bleibt meist trocken. Bei Höchstwerten heute zwischen 16 und 22 Grad. Am Oberrhein bei bis zu 25 Grad.
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21: Und das war die feelgoodradio.net Nachrichten.

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0: hallo?
1: Hallo?
0: Hallo?
1: Ja, hallo, kannst du mir helfen?
0: Wer ist denn da bitte?
1: Ich bin der Nils, kannst du mir helfen? Ich habe nämlich in die Hose gemacht.
0: Du hast in die Hose gemacht?
1: Ja, und wenn die Mama nach Hause kommt und das merkt, dann gibt's auf den Popo.
0: Zieh die Hose aus und ja.
1: Ich soll die Hose ausziehen?
0: Ja, natürlich.
1: Das meinst du im Ernst?
0: Ja, das meine ich im Ernst.
1: Okay, warte. So, und jetzt?
0: Jetzt machst du deinen Popo sauber.
1: Womit?
0: Na, du hast da bestimmt irgendwo Toilettenpapier oder so.
1: Nee.
0: Du hast kein Toilettenpapier. Hast du irgendein Papier in der Nähe?
1: Da ist ein Buch. Da ist ein Buch.
0: Jetzt ist das auch egal. Dann reiß einfach aus dem Buch eine Seite raus und wisch dir damit den Popo ab.
1: Okay, Moment.
0: Ja.
1: Feuer weg. So, und jetzt?
0: Jetzt gehst du an deinen Kleiderschrank oder an deinen Schrank ran und holst dir irgendwas Neues. Eine neue Hose, eine neue Unterhöschen, was auch immer du hast.
1: Ich soll jetzt nackig nach Hause laufen.
0: Du sollst nackig nach Hause laufen?
1: Ja.
0: Wieso, wo bist du denn?
1: In der Telefonzelle.
0: Wie bitte?
1: Ich bin in der Telefonzelle.
0: Ach du Scheiße. Ja, um Gottes Willen, dann, ach Gott,
1: Die Leute gucken schon.
0: Die Leute gucken schon?
1: Ja.
0: Da sind Leute. Hol bitte deine Hose ganz schnell wieder zurück. Hallo?
1: Der Onkel hat gesagt, ich soll mich ausziehen. Hier am Telefon.
0: Ey, sag mal, ich glaube, wie heißt dein Karl? Nils!
1: Ja,
0: hallo?
1: Der hat gesagt, ich soll mich ausziehen. Ja, hallo?
0: Mit wem redest du denn da?
1: Da hat ein Onkel gefragt, warum ich nackig bin, und da habe ich gesagt, du hast gesagt, ich soll mich ausziehen.
0: Oh, pass mal auf, Nils, hol mal ganz schnell deine Hose und zieh mal schnell deine Hose wieder an.
1: Da kommt auch Polizei schon.
0: Wer kommt da?
1: Polizei.
0: Nils, hol bitte deine Hose und zieh deine Hose jetzt ganz schnell wieder an. Das geht so nicht. Scheiße.
1: Der Onkel von der Polizei will dich, glaube ich, sprechen.
0: Wer will mich sprechen?
1: Ja, der hat gerade, weißt du, was der gerade zu mir gesagt hat?
0: Nee.
1: Du bist gerade Opfer von dem Telefonstreich geworden und du warst gerade im Radio zu hören.
0: Ich glaub's nicht. Ihr Schwein, ey, das kann doch nicht wahr sein. Das ist echt Oberveräpplung.
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